0: Wirtschaft, Dennis Radtke, fordert die SPD auf, sich endgültig von Schröder zu trennen. Andere Sozialdemokraten bezweifeln jedoch den Erfolg eines neuen Verfahrens, nachdem frühere Ausschlussversuche gescheitert waren. Union und SPD haben sich einem Medienbericht zufolge auf eine Zuckersteuer für Getränke verständigt. Sie soll zum 1. Juli 2027 starten, ein halbes Jahr später als zunächst geplant. Kleinere Hersteller sollen bis zu einer Jahresproduktion von 70.000 Litern von der Abgabe ausgenommen bleiben. Für größere Unternehmen soll es bei 2 Steuerstufen bleiben, die sich nach dem Zuckergehalt richten. Eine dritte, höhere Stufe ist dem Bericht zufolge vom Tisch. Verbraucherorganisationen und Ärzteverbände werben für die Abgabe, weil sie ernährungsbedingte Krankheiten verringern soll. Der Generalsekretär des Wirtschaftsrats der CDU, Wolfgang Steiger, warnt vor einer Zuspitzung der französischen Schuldenlage. In einer wirtschaftspolitischen Kolumne verweist er auf steigende Risikoaufschläge für französische Staatsanleihen und ein Haushaltsdefizit von 5,4%. Die Staatsschulden Frankreichs liegen nach seinen Angaben bei 119% der Wirtschaftsleistung. Steiger sieht darin die Folge dauerhaft hoher Staatsausgaben, großer Defizite und verschleppter Reformen. Frankreich müsse in den kommenden 15 Monaten Anleihen von fast 400 Milliarden Euro refinanzieren, nun zu deutlich höheren Zinsen. Seine Warnung an die deutsche Politik lautet, eine wachsende Verschuldung und ausbleibende Reformen nicht zum eigenen Zukunftsmodell zu machen. In Chatgruppen der Linkspartei ist ein Streit über den Umgang mit Antisemitismus und die Haltung zu Israel eskaliert. Auslöser sind Vorsondierungen, in denen die Partei sich einem Mechanismus gegen Antisemitismus anschließen wollte. Die stellvertretende Parteivorsitzende Martha Kleedörfer bezeichnete die Forderung nach einer demokratischen Ein-Staaten-Lösung als grundlegendes Wissen. Einen Tag später demonstrierten die linken Abgeordneten Köktürk und Emde in Berlin auf derselben Kundgebung wie der PFLP-Unterstützer Ibrahim Ibrahim. Der stellvertretende Parteivorsitzende Tobias Schulze erklärte in einer Chatgruppe, viele jüdische Familien säßen seit dem Wahlsieg der Partei auf gepackten Koffern. 120 Politiker der Linken, darunter 17 Bundestagsabgeordnete, haben außerdem einen Brandbrief gegen den Minimalkompromiss mit SPD und Grünen unterzeichnet.
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2: In der Nacht kann sich im Radio NWW landstellenweise Nebel bilden. Abseits davon bleibt es klar bis leicht bewölkt und trocken. Die Temperaturen sinken auf 3 bis 5 Grad. Im Tagesverlauf löst sich der Nebel meist auf. Dann gibt es Sonne und einige Wolken. Regen ist nicht in Sicht. Bei nur schwachem Wind erreichen die Werte 13 bis 14 Grad. Am Dienstag startet der Tag teils neblig. Danach wechseln sich Sonne und Wolken ab, es bleibt trocken. Die Höchstwerte liegen bei 13 bis 14 Grad. In der Nacht sinken sie auf 1 bis 3 Grad. Der Mittwoch wird deutlich milder. Sonne und Wolken wechseln sich ab. Die Werte steigen auf 17 bis 19 Grad. In der Nacht liegen die Temperaturen bei 10 bis 12 Grad. Am Donnerstag gibt es zunächst örtlich Nebel. Danach wird es freundlich mit Sonne und Wolken. Die Höchstwerte erreichen 19 bis 20 Grad. Nachts gehen die Temperaturen auf 6 bis 9 Grad zurück.
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1: Nach 3 verlorenen Landtagswahlen und schwachen Umfragewerten berät das CDU-Präsidium heute und morgen bei einer Führungsklausur über den Kurs der Partei. In Mecklenburg-Vorpommern war die CDU Ende September erstmals aus einem Landtag ausgeschieden. In Sachsen-Anhalt verlor sie fast 20 Prozentpunkte. Auch in Berlin wurde sie von der Linken von Platz 1 verdrängt. In mehreren bundesweiten Umfragen liegt die Partei 17 Monate nach Beginn der schwarz-roten Bundesregierung unter 20 Prozent, nach 28,5% bei der Wahl Anfang 2025. Diskutiert werden die Lebenshaltungskosten, Sicherheit, Migration und Arbeitsplätze, aber auch die Brandmauer zur AfD und zur Linken. Für Kanzler und Parteichef Friedrich Merz geht es dabei auch darum, verlorenes Vertrauen zurückzugewinnen. Nach dem Besuch von Gerhard Schröder bei Wladimir Putins Geburtstagsfeier werden in der SPD neue Forderungen nach einem Parteiausschluss laut. Der SPD-Bezirk Oberpfalz beschloss einstimmig, ein neues Parteiordnungsverfahren gegen den Altkanzler zu verlangen. Als Gründe nennt der Antrag Schröders Aufsichtsratsmandat bei der russischen Handelskette Hyperglobus und seine öffentliche Nähe zu Putin. Die Bezirksvorsitzende Caroline Wagner sagt, dieses Verhalten widerspreche den Grundwerten der Sozialdemokratie und beschädige die Glaubwürdigkeit der Partei. Kritik kommt auch aus der CDU. Der Vorsitzende der christlich-demokratischen Arbeitnehmerschaft,

0: die sich nach dem Zuckergehalt richten. Eine dritte, höhere Stufe ist dem Bericht zufolge vom Tisch. Verbraucherorganisationen und Ärzteverbände werben für die Abgabe, weil sie ernährungsbedingte Krankheiten verringern soll. Der Generalsekretär des Wirtschaftsrats der CDU, Wolfgang Steiger, warnt vor einer Zuspitzung der französischen Schuldenlage. In einer wirtschaftspolitischen Kolumne verweist er auf steigende Risikoaufschläge für französische Staatsanleihen und ein Haushaltsdefizit von 5,4%. Die Staatsschulden Frankreichs liegen nach seinen Angaben bei 119% der Wirtschaftsleistung. Steiger sieht darin die Folge dauerhaft hoher Staatsausgaben, großer Defizite und verschleppter Reformen. Frankreich müsse in den kommenden 15 Monaten Anleihen von fast 400 Milliarden Euro refinanzieren, nun zu deutlich höheren Zinsen. Seine Warnung an die deutsche Politik lautet, eine wachsende Verschuldung und ausbleibende Reformen nicht zum eigenen Zukunftsmodell zu machen. In Chatgruppen der Linkspartei ist ein Streit über den Umgang mit Antisemitismus und die Haltung zu Israel eskaliert. Auslöser sind Vorsondierungen, in denen die Partei sich einem Mechanismus gegen Antisemitismus anschließen wollte. Die stellvertretende Parteivorsitzende Martha Kleedörfer bezeichnete die Forderung nach einer demokratischen Ein-Staaten-Lösung als grundlegendes Wissen. Einen Tag später demonstrierten die linken Abgeordneten Köktürk und Emde in Berlin auf derselben Kundgebung wie der PFLP-Unterstützer Ibrahim Ibrahim. Der stellvertretende Parteivorsitzende Tobias Schulze erklärte in einer Chatgruppe, viele jüdische Familien säßen seit dem Wahlsieg der Partei auf gepackten Koffern. 120 Politiker der Linken, darunter 17 Bundestagsabgeordnete, haben außerdem einen Brandbrief gegen den Minimalkompromiss mit SPD und Grünen unterzeichnet.
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2: In der Nacht kann sich im Radio NWW landstellenweise Nebel bilden. Abseits davon bleibt es klar bis leicht bewölkt und trocken. Die Temperaturen sinken auf 3 bis 5 Grad. Im Tagesverlauf löst sich der Nebel meist auf. Dann gibt es Sonne und einige Wolken. Regen ist nicht in Sicht. Bei nur schwachem Wind erreichen die Werte 13 bis 14 Grad. Am Dienstag startet der Tag teils neblig. Danach wechseln sich Sonne und Wolken ab, es bleibt trocken. Die Höchstwerte liegen bei 13 bis 14 Grad. In der Nacht sinken sie auf 1 bis 3 Grad. Der Mittwoch wird deutlich milder. Sonne und Wolken wechseln sich ab. Die Werte steigen auf 17 bis 19 Grad. In der Nacht liegen die Temperaturen bei 10 bis 12 Grad. Am Donnerstag gibt es zunächst örtlich Nebel. Danach wird es freundlich mit Sonne und Wolken. Die Höchstwerte erreichen 19 bis 20 Grad. Nachts gehen die Temperaturen auf 6 bis 9 Grad zurück.
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1: Nach 3 verlorenen Landtagswahlen und schwachen Umfragewerten berät das CDU-Präsidium heute und morgen bei einer Führungsklausur über den Kurs der Partei. In Mecklenburg-Vorpommern war die CDU Ende September erstmals aus einem Landtag ausgeschieden. In Sachsen-Anhalt verlor sie fast 20 Prozentpunkte. Auch in Berlin wurde sie von der Linken von Platz 1 verdrängt. In mehreren bundesweiten Umfragen liegt die Partei 17 Monate nach Beginn der schwarz-roten Bundesregierung unter 20 Prozent, nach 28,5% bei der Wahl Anfang 2025. Diskutiert werden die Lebenshaltungskosten, Sicherheit, Migration und Arbeitsplätze, aber auch die Brandmauer zur AfD und zur Linken. Für Kanzler und Parteichef Friedrich Merz geht es dabei auch darum, verlorenes Vertrauen zurückzugewinnen. Nach dem Besuch von Gerhard Schröder bei Wladimir Putins Geburtstagsfeier werden in der SPD neue Forderungen nach einem Parteiausschluss laut. Der SPD-Bezirk Oberpfalz beschloss einstimmig, ein neues Parteiordnungsverfahren gegen den Altkanzler zu verlangen. Als Gründe nennt der Antrag Schröders Aufsichtsratsmandat bei der russischen Handelskette Hyperglobus und seine öffentliche Nähe zu Putin. Die Bezirksvorsitzende Caroline Wagner sagt, dieses Verhalten widerspreche den Grundwerten der Sozialdemokratie und beschädige die Glaubwürdigkeit der Partei. Kritik kommt auch aus der CDU. Der Vorsitzende der christlich-demokratischen Arbeitnehmerschaft, Dennis Radke, fordert die SPD auf, sich endgültig von Schröder zu trennen. Andere Sozialdemokraten bezweifeln jedoch den Erfolg eines neuen Verfahrens, nachdem frühere Ausschlussversuche gescheitert waren. Union und SPD haben sich einem Medienbericht zufolge auf eine Zuckersteuer für Getränke verständigt. Sie soll zum 1. Juli 2027 starten, ein halbes Jahr später als zunächst geplant. Kleinere Hersteller sollen bis zu einer Jahresproduktion von 70.000 Litern von der Abgabe ausgenommen bleiben. Für größere Unternehmen soll es bei 2 Steuerstufen bleiben, die

0: Wirtschaftsleistung. Steiger sieht darin die Folge dauerhaft hoher Staatsausgaben, großer Defizite und verschleppter Reformen. Frankreich müsse in den kommenden 15 Monaten Anleihen von fast 400 Milliarden Euro refinanzieren, nun zu deutlich höheren Zinsen. Seine Warnung an die deutsche Politik lautet, eine wachsende Verschuldung und ausbleibende Reformen nicht zum eigenen Zukunftsmodell zu machen. In Chatgruppen der Linkspartei ist ein Streit über den Umgang mit Antisemitismus und die Haltung zu Israel eskaliert. Auslöser sind Vorsondierungen, in denen die Partei sich einem Mechanismus gegen Antisemitismus anschließen wollte. Die stellvertretende Parteivorsitzende Martha Kleedörfer bezeichnete die Forderung nach einer demokratischen Ein-Staaten-Lösung als grundlegendes Wissen. Einen Tag später demonstrierten die linken Abgeordneten Köktürk und Emde in Berlin auf derselben Kundgebung wie der PFLP-Unterstützer Ibrahim Ibrahim. Der stellvertretende Parteivorsitzende Tobias Schulze erklärte in einer Chatgruppe, viele jüdische Familien säßen seit dem Wahlsieg der Partei auf gepackten Koffern. 120 Politiker der Linken, darunter 17 Bundestagsabgeordnete, haben außerdem einen Brandbrief gegen den Minimalkompromiss mit SPD und Grünen unterzeichnet.
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2: In der Nacht kann sich im Radio NWW landstellenweise Nebel bilden. Abseits davon bleibt es klar bis leicht bewölkt und trocken. Die Temperaturen sinken auf 3 bis 5 Grad. Im Tagesverlauf löst sich der Nebel meist auf. Dann gibt es Sonne und einige Wolken. Regen ist nicht in Sicht. Bei nur schwachem Wind erreichen die Werte 13 bis 14 Grad. Am Dienstag startet der Tag teils neblig. Danach wechseln sich Sonne und Wolken ab, es bleibt trocken. Die Höchstwerte liegen bei 13 bis 14 Grad. In der Nacht sinken sie auf 1 bis 3 Grad. Der Mittwoch wird deutlich milder. Sonne und Wolken wechseln sich ab. Die Werte steigen auf 17 bis 19 Grad. In der Nacht liegen die Temperaturen bei 10 bis 12 Grad. Am Donnerstag gibt es zunächst örtlich Nebel. Danach wird es freundlich mit Sonne und Wolken. Die Höchstwerte erreichen 19 bis 20 Grad. Nachts gehen die Temperaturen auf 6 bis 9 Grad zurück.
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1: Nach 3 verlorenen Landtagswahlen und schwachen Umfragewerten berät das CDU-Präsidium heute und morgen bei einer Führungsklausur über den Kurs der Partei. In Mecklenburg-Vorpommern war die CDU Ende September erstmals aus einem Landtag ausgeschieden. In Sachsen-Anhalt verlor sie fast 20 Prozentpunkte. Auch in Berlin wurde sie von der Linken von Platz 1 verdrängt. In mehreren bundesweiten Umfragen liegt die Partei 17 Monate nach Beginn der schwarz-roten Bundesregierung unter 20 Prozent, nach 28,5% bei der Wahl Anfang 2025. Diskutiert werden die Lebenshaltungskosten, Sicherheit, Migration und Arbeitsplätze, aber auch die Brandmauer zur AfD und zur Linken. Für Kanzler und Parteichef Friedrich Merz geht es dabei auch darum, verlorenes Vertrauen zurückzugewinnen. Nach dem Besuch von Gerhard Schröder bei Wladimir Putins Geburtstagsfeier werden in der SPD neue Forderungen nach einem Parteiausschluss laut. Der SPD-Bezirk Oberpfalz beschloss einstimmig, ein neues Parteiordnungsverfahren gegen den Altkanzler zu verlangen. Als Gründe nennt der Antrag Schröders Aufsichtsratsmandat bei der russischen Handelskette Hyperglobus und seine öffentliche Nähe zu Putin. Die Bezirksvorsitzende Caroline Wagner sagt, dieses Verhalten widerspreche den Grundwerten der Sozialdemokratie und beschädige die Glaubwürdigkeit der Partei. Kritik kommt auch aus der CDU. Der Vorsitzende der christlich-demokratischen Arbeitnehmerschaft, Dennis Radke, fordert die SPD auf, sich endgültig von Schröder zu trennen. Andere Sozialdemokraten bezweifeln jedoch den Erfolg eines neuen Verfahrens, nachdem frühere Ausschlussversuche gescheitert waren. Union und SPD haben sich einem Medienbericht zufolge auf eine Zuckersteuer für Getränke verständigt. Sie soll zum 1. Juli 2027 starten, ein halbes Jahr später als zunächst geplant. Kleinere Hersteller sollen bis zu einer Jahresproduktion von 70.000 Litern von der Abgabe ausgenommen bleiben. Für größere Unternehmen soll es bei 2 Steuerstufen bleiben, die sich nach dem Zuckergehalt richten. Eine dritte, höhere Stufe ist dem Bericht zufolge vom Tisch. Verbraucherorganisationen und Ärzteverbände werben für die Abgabe, weil sie ernährungsbedingte Krankheiten verringern soll. Der Generalsekretär des Wirtschaftsrats der CDU, Wolfgang Steiger, warnt vor einer Zuspitzung der französischen Schuldenlage. In einer wirtschaftspolitischen Kolumne verweist er auf steigende Risikoaufschläge für französische Staatsanleihen und ein Haushaltsdefizit von 5,4%. Die Staatsschulden Frankreichs liegen nach seinen Angaben bei 119% der Wirtschaftsprozesse.

0: sich einem Mechanismus gegen Antisemitismus anschließen wollte. Die stellvertretende Parteivorsitzende Martha Kleedörfer bezeichnete die Forderung nach einer demokratischen Ein-Staaten-Lösung als grundlegendes Wissen. Einen Tag später demonstrierten die linken Abgeordneten Köktürk und Emde in Berlin auf derselben Kundgebung wie der PFLP-Unterstützer Ibrahim Ibrahim. Der stellvertretende Parteivorsitzende Tobias Schulze erklärte in einer Chatgruppe, viele jüdische Familien säßen seit dem Wahlsieg der Partei auf gepackten Koffern. 120 Politiker der Linken, darunter 17 Bundestagsabgeordnete, haben außerdem einen Brandbrief gegen den Minimalkompromiss mit SPD und Grünen unterzeichnet.
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2: In der Nacht kann sich im Radio NWW landstellenweise Nebel bilden. Abseits davon bleibt es klar bis leicht bewölkt und trocken. Die Temperaturen sinken auf 3 bis 5 Grad. Im Tagesverlauf löst sich der Nebel meist auf. Dann gibt es Sonne und einige Wolken. Regen ist nicht in Sicht. Bei nur schwachem Wind erreichen die Werte 13 bis 14 Grad. Am Dienstag startet der Tag teils neblig. Danach wechseln sich Sonne und Wolken ab, es bleibt trocken. Die Höchstwerte liegen bei 13 bis 14 Grad. In der Nacht sinken sie auf 1 bis 3 Grad. Der Mittwoch wird deutlich milder. Sonne und Wolken wechseln sich ab. Die Werte steigen auf 17 bis 19 Grad. In der Nacht liegen die Temperaturen bei 10 bis 12 Grad. Am Donnerstag gibt es zunächst örtlich Nebel. Danach wird es freundlich mit Sonne und Wolken. Die Höchstwerte erreichen 19 bis 20 Grad. Nachts gehen die Temperaturen auf 6 bis 9 Grad zurück.
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1: Nach 3 verlorenen Landtagswahlen und schwachen Umfragewerten berät das CDU-Präsidium heute und morgen bei einer Führungsklausur über den Kurs der Partei. In Mecklenburg-Vorpommern war die CDU Ende September erstmals aus einem Landtag ausgeschieden. In Sachsen-Anhalt verlor sie fast 20 Prozentpunkte. Auch in Berlin wurde sie von der Linken von Platz 1 verdrängt. In mehreren bundesweiten Umfragen liegt die Partei 17 Monate nach Beginn der schwarz-roten Bundesregierung unter 20 Prozent, nach 28,5% bei der Wahl Anfang 2025. Diskutiert werden die Lebenshaltungskosten, Sicherheit, Migration und Arbeitsplätze, aber auch die Brandmauer zur AfD und zur Linken. Für Kanzler und Parteichef Friedrich Merz geht es dabei auch darum, verlorenes Vertrauen zurückzugewinnen. Nach dem Besuch von Gerhard Schröder bei Wladimir Putins Geburtstagsfeier werden in der SPD neue Forderungen nach einem Parteiausschluss laut. Der SPD-Bezirk Oberpfalz beschloss einstimmig, ein neues Parteiordnungsverfahren gegen den Altkanzler zu verlangen. Als Gründe nennt der Antrag Schröders Aufsichtsratsmandat bei der russischen Handelskette Hyperglobus und seine öffentliche Nähe zu Putin. Die Bezirksvorsitzende Caroline Wagner sagt, dieses Verhalten widerspreche den Grundwerten der Sozialdemokratie und beschädige die Glaubwürdigkeit der Partei. Kritik kommt auch aus der CDU. Der Vorsitzende der christlich-demokratischen Arbeitnehmerschaft, Dennis Radke, fordert die SPD auf, sich endgültig von Schröder zu trennen. Andere Sozialdemokraten bezweifeln jedoch den Erfolg eines neuen Verfahrens, nachdem frühere Ausschlussversuche gescheitert waren. Union und SPD haben sich einem Medienbericht zufolge auf eine Zuckersteuer für Getränke verständigt. Sie soll zum 1. Juli 2027 starten, ein halbes Jahr später als zunächst geplant. Kleinere Hersteller sollen bis zu einer Jahresproduktion von 70.000 Litern von der Abgabe ausgenommen bleiben. Für größere Unternehmen soll es bei 2 Steuerstufen bleiben, die sich nach dem Zuckergehalt richten. Eine dritte, höhere Stufe ist dem Bericht zufolge vom Tisch. Verbraucherorganisationen und Ärzteverbände werben für die Abgabe, weil sie ernährungsbedingte Krankheiten verringern soll. Der Generalsekretär des Wirtschaftsrats der CDU, Wolfgang Steiger, warnt vor einer Zuspitzung der französischen Schuldenlage. In einer wirtschaftspolitischen Kolumne verweist er auf steigende Risikoaufschläge für französische Staatsanleihen und ein Haushaltsdefizit von 5,4%. Die Staatsschulden Frankreichs liegen nach seinen Angaben bei 119% der Wirtschaftsleistung. Steiger sieht darin die Folge dauerhaft hoher Staatsausgaben, großer Defizite und verschleppter Reformen. Frankreich müsse in den kommenden 15 Monaten Anleihen von fast 400 Milliarden Euro refinanzieren, nun zu deutlich höheren Zinsen. Seine Warnung an die deutsche Politik lautet, eine wachsende Verschuldung und ausbleibende Reformen nicht zum eigenen Zukunftsmodell zu machen. In Chatgruppen der Linkspartei ist ein Streit über den Umgang mit Antisemitismus und die Haltung zu Israel eskaliert. Auslöser sind Vorsondierungen, in denen die

0: haben außerdem einen Brandbrief gegen den Minimalkompromiss mit SPD und Grünen unterzeichnet.
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2: Der Morgen startet im Radio NWW-Land stellenweise mit Nebel. Sonst ist es klar bis leicht bewölkt und trocken. Im weiteren Tagesverlauf löst sich der Nebel meist auf. Dann kommt zeitweise die Sonne durch. Dazu ziehen einige Wolken über unsere Region. Regen ist nicht in Sicht und der Wind weht nur schwach. Die Temperaturen erreichen 13 bis 14 Grad. In der kommenden Nacht wird es wieder klar bis leicht bewölkt. Örtlich bildet sich Nebel. Die Werte sinken auf 3 bis 5 Grad. Am Dienstag gibt es nach einem teils nebligen Start Sonne und Wolken. Die Höchstwerte liegen bei 13 bis 14 Grad, nachts bei 1 bis 3 Grad. Der Mittwoch wird milder, mit 17 bis 19 Grad und in der Nacht 10 bis 12 Grad. Am Donnerstag wird es freundlich. Die Werte erreichen 19 bis 20 Grad und sinken nachts auf 6 bis 9 Grad.
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1: Nach drei verlorenen Landtagswahlen und schwachen Umfragewerten berät das CDU-Präsidium heute und morgen bei einer Führungsklausur über den Kurs der Partei. In Mecklenburg-Vorpommern war die CDU Ende September erstmals aus einem Landtag ausgeschieden. In Sachsen-Anhalt verlor sie fast 20 Prozentpunkte. Auch in Berlin wurde sie von der Linken von Platz 1 verdrängt. In mehreren bundesweiten Umfragen liegt die Partei 17 Monate nach Beginn der schwarz-roten Bundesregierung unter 20 Prozent, nach 28,5% bei der Wahl Anfang 2025. Diskutiert werden die Lebenshaltungskosten, Sicherheit, Migration und Arbeitsplätze, aber auch die Brandmauer zur AfD und zur Linken. Für Kanzler und Parteichef Friedrich Merz geht es dabei auch darum, verlorenes Vertrauen zurückzugewinnen. Nach dem Besuch von Gerhard Schröder bei Wladimir Putins Geburtstagsfeier werden in der SPD neue Forderungen nach einem Parteiausschluss laut. Der SPD-Bezirk Oberpfalz beschloss einstimmig, ein neues Parteiordnungsverfahren gegen den Altkanzler zu verlangen. Als Gründe nennt der Antrag Schröders Aufsichtsratsmandat bei der russischen Handelskette Hyperglobus und seine öffentliche Nähe zu Putin. Die Bezirksvorsitzende Caroline Wagner sagt, dieses Verhalten widerspreche den Grundwerten der Sozialdemokratie und beschädige die Glaubwürdigkeit der Partei. Kritik kommt auch aus der CDU. Der Vorsitzende der christlich-demokratischen Arbeitnehmerschaft, Dennis Radke, fordert die SPD auf, sich endgültig von Schröder zu trennen. Andere Sozialdemokraten bezweifeln jedoch den Erfolg eines neuen Verfahrens, nachdem frühere Ausschlussversuche gescheitert waren. Union und SPD haben sich einem Medienbericht zufolge auf eine Zuckersteuer für Getränke verständigt. Sie soll zum 1. Juli 2027 starten, ein halbes Jahr später als zunächst geplant. Kleinere Hersteller sollen bis zu einer Jahresproduktion von 70.000 Litern von der Abgabe ausgenommen bleiben. Für größere Unternehmen soll es bei zwei Steuerstufen bleiben, die sich nach dem Zuckergehalt richten. Eine dritte, höhere Stufe ist dem Bericht zufolge vom Tisch. Verbraucherorganisationen und Ärzteverbände werben für die Abgabe, weil sie ernährungsbedingte Krankheiten verringern soll. Der Generalsekretär des Wirtschaftsrats der CDU, Wolfgang Steiger, warnt vor einer Zuspitzung der französischen Schuldenlage. In einer wirtschaftspolitischen Kolumne verweist er auf steigende Risikoaufschläge für französische Staatsanleihen und ein Haushaltsdefizit von 5,4%. Die Staatsschulden Frankreichs liegen nach seinen Angaben bei 119% der Wirtschaftsleistung. Steiger sieht darin die Folge dauerhaft hoher Staatsausgaben, großer Defizite und verschleppter Reformen. Frankreich müsse in den kommenden 15 Monaten Anleihen von fast 400 Milliarden Euro refinanzieren, nun zu deutlich höheren Zinsen. Seine Warnung an die deutsche Politik lautet, eine wachsende Verschuldung und ausbleibende Reformen nicht zum eigenen Zukunftsmodell zu machen. In Chatgruppen der Linkspartei ist ein Streit über den Umgang mit Antisemitismus und die Haltung zu Israel eskaliert. Auslöser sind Vorsondierungen, in denen die Partei sich einem Mechanismus gegen Antisemitismus anschließen wollte. Die stellvertretende Parteivorsitzende Martha Kleedörfer bezeichnete die Forderung nach einer demokratischen Ein-Staaten-Lösung als grundlegendes Wissen. Einen Tag später demonstrierten die linken Abgeordneten Köktürk und Emde in Berlin auf derselben Kundgebung wie der PFLP-Unterstützer Ibrahim Ibrahim. Der stellvertretende Parteivorsitzende Tobias Schulze erklärte in einer Chatgruppe, viele jüdische Familien säßen seit dem Wahlsieg der Partei auf gepackten Koffern. 120 Politiker der Linken, darunter 17 Bundestagsabgeordnete,

0: 13 bis 14 Grad. In der kommenden Nacht wird es wieder klar bis leicht bewölkt. Örtlich bildet sich Nebel. Die Werte sinken auf 3 bis 5 Grad. Am Dienstag gibt es nach einem teils nebligen Start Sonne und Wolken. Die Höchstwerte liegen bei 13 bis 14 Grad, nachts bei 1 bis 3 Grad. Der Mittwoch wird milder, mit 17 bis 19 Grad und in der Nacht 10 bis 12 Grad. Am Donnerstag wird es freundlich. Die Werte erreichen 19 bis 20 Grad und sinken nachts auf 6 bis 9 Grad.
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2: Nach 3 verlorenen Landtagswahlen und schwachen Umfragewerten berät das CDU-Präsidium heute und morgen bei einer Führungsklausur über den Kurs der Partei. In Mecklenburg-Vorpommern war die CDU Ende September erstmals aus einem Landtag ausgeschieden. In Sachsen-Anhalt verlor sie fast 20 Prozentpunkte. Auch in Berlin wurde sie von der Linken von Platz 1 verdrängt. In mehreren bundesweiten Umfragen liegt die Partei 17 Monate nach Beginn der schwarz-roten Bundesregierung unter 20 Prozent, nach 28,5% bei der Wahl Anfang 2025. Diskutiert werden die Lebenshaltungskosten, Sicherheit, Migration und Arbeitsplätze, aber auch die Brandmauer zur AfD und zur Linken. Für Kanzler und Parteichef Friedrich Merz geht es dabei auch darum, verlorenes Vertrauen zurückzugewinnen. Nach dem Besuch von Gerhard Schröder bei Wladimir Putins Geburtstagsfeier werden in der SPD neue Forderungen nach einem Parteiausschluss laut. Der SPD-Bezirk Oberpfalz beschloss einstimmig, ein neues Parteiordnungsverfahren gegen den Altkanzler zu verlangen. Als Gründe nennt der Antrag Schröders Aufsichtsratsmandat bei der russischen Handelskette Hyperglobus und seine öffentliche Nähe zu Putin. Die Bezirksvorsitzende Caroline Wagner sagt, dieses Verhalten widerspreche den Grundwerten der Sozialdemokratie und beschädige die Glaubwürdigkeit der Partei. Kritik kommt auch aus der CDU. Der Vorsitzende der christlich-demokratischen Arbeitnehmerschaft, Dennis Radke, fordert die SPD auf, sich endgültig von Schröder zu trennen. Andere Sozialdemokraten bezweifeln jedoch den Erfolg eines neuen Verfahrens, nachdem frühere Ausschlussversuche gescheitert waren. Union und SPD haben sich einem Medienbericht zufolge auf eine Zuckersteuer für Getränke verständigt. Sie soll zum 1. Juli 2027 starten, ein halbes Jahr später als zunächst geplant. Kleinere Hersteller sollen bis zu einer Jahresproduktion von 70.000 Litern von der Abgabe ausgenommen bleiben. Für größere Unternehmen soll es bei 2 Steuerstufen bleiben, die sich nach dem Zuckergehalt richten. Eine dritte, höhere Stufe ist dem Bericht zufolge vom Tisch. Verbraucherorganisationen und Ärzteverbände werben für die Abgabe, weil sie ernährungsbedingte Krankheiten verringern soll. Der Generalsekretär des Wirtschaftsrats der CDU, Wolfgang Steiger, warnt vor einer Zuspitzung der französischen Schuldenlage. In einer wirtschaftspolitischen Kolumne verweist er auf steigende Risikoaufschläge für französische Staatsanleihen und ein Haushaltsdefizit von 5,4%. Die Staatsschulden Frankreichs liegen nach seinen Angaben bei 119% der Wirtschaftsleistung. Steiger sieht darin die Folge dauerhaft hoher Staatsausgaben, großer Defizite und verschleppter Reformen. Frankreich müsse in den kommenden 15 Monaten Anleihen von fast 400 Milliarden Euro refinanzieren, nun zu deutlich höheren Zinsen. Seine Warnung an die deutsche Politik lautet, eine wachsende Verschuldung und ausbleibende Reformen nicht zum eigenen Zukunftsmodell zu machen. In Chatgruppen der Linkspartei ist ein Streit über den Umgang mit Antisemitismus und die Haltung zu Israel eskaliert. Auslöser sind Vorsondierungen, in denen die Partei sich einem Mechanismus gegen Antisemitismus anschließen wollte. Die stellvertretende Parteivorsitzende Martha Kleedörfer bezeichnete die Forderung nach einer demokratischen Ein-Staaten-Lösung als grundlegendes Wissen. Einen Tag später demonstrierten die linken Abgeordneten Köktürk und Emde in Berlin auf derselben Kundgebung wie der PFLP-Unterstützer Ibrahim Ibrahim. Der stellvertretende Parteivorsitzende Tobias Schulze erklärte in einer Chatgruppe, viele jüdische Familien säßen seit dem Wahlsieg der Partei auf gepackten Koffern. 120 Politiker der Linken, darunter 17 Bundestagsabgeordnete, haben außerdem einen Brandbrief gegen den Minimalkompromiss mit SPD und Grünen unterzeichnet.
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3: Der Morgen startet im Radio NWW-Land stellenweise mit Nebel. Sonst ist es klar bis leicht bewölkt und trocken. Im weiteren Tagesverlauf löst sich der Nebel meist auf. Dann kommt zeitweise die Sonne durch. Dazu ziehen einige Wolken über unsere Region. Regen ist nicht in Sicht und der Wind weht nur schwach. Die Temperaturen erreichen

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1: Nach drei verlorenen Landtagswahlen und schwachen Umfragewerten berät das CDU-Präsidium heute und morgen bei einer Führungsklausur über den Kurs der Partei. In Mecklenburg-Vorpommern war die CDU Ende September erstmals aus einem Landtag ausgeschieden. In Sachsen-Anhalt verlor sie fast 20 Prozentpunkte. Auch in Berlin wurde sie von der Linken von Platz 1 verdrängt. In mehreren bundesweiten Umfragen liegt die Partei 17 Monate nach Beginn der schwarz-roten Bundesregierung unter 20 Prozent, nach 28,5% bei der Wahl Anfang 2025. Diskutiert werden die Lebenshaltungskosten, Sicherheit, Migration und Arbeitsplätze, aber auch die Brandmauer zur AfD und zur Linken. Für Kanzler und Parteichef Friedrich Merz geht es dabei auch darum, verlorenes Vertrauen zurückzugewinnen. Nach dem Besuch von Gerhard Schröder bei Wladimir Putins Geburtstagsfeier werden in der SPD neue Forderungen nach einem Parteiausschluss laut. Der SPD-Bezirk Oberpfalz beschloss einstimmig, ein neues Parteiordnungsverfahren gegen den Altkanzler zu verlangen. Als Gründe nennt der Antrag Schröders Aufsichtsratsmandat bei der russischen Handelskette Hyperglobus und seine öffentliche Nähe zu Putin. Die Bezirksvorsitzende Caroline Wagner sagt, dieses Verhalten widerspreche den Grundwerten der Sozialdemokratie und beschädige die Glaubwürdigkeit der Partei. Kritik kommt auch aus der CDU. Der Vorsitzende der christlich-demokratischen Arbeitnehmerschaft, Dennis Radke, fordert die SPD auf, sich endgültig von Schröder zu trennen. Andere Sozialdemokraten bezweifeln jedoch den Erfolg eines neuen Verfahrens, nachdem frühere Ausschlussversuche gescheitert waren. Union und SPD haben sich einem Medienbericht zufolge auf eine Zuckersteuer für Getränke verständigt. Sie soll zum 1. Juli 2027 starten, ein halbes Jahr später als zunächst geplant. Kleinere Hersteller sollen bis zu einer Jahresproduktion von 70.000 Litern von der Abgabe ausgenommen bleiben. Für größere Unternehmen soll es bei zwei Steuerstufen bleiben, die sich nach dem Zuckergehalt richten. Eine dritte, höhere Stufe ist dem Bericht zufolge vom Tisch. Verbraucherorganisationen und Ärzteverbände werben für die Abgabe, weil sie ernährungsbedingte Krankheiten verringern soll. Der Generalsekretär des Wirtschaftsrats der CDU, Wolfgang Steiger, warnt vor einer Zuspitzung der französischen Schuldenlage. In einer wirtschaftspolitischen Kolumne verweist er auf steigende Risikoaufschläge für französische Staatsanleihen und ein Haushaltsdefizit von 5,4%. Die Staatsschulden Frankreichs liegen nach seinen Angaben bei 119% der Wirtschaftsleistung. Steiger sieht darin die Folge dauerhaft hoher Staatsausgaben, großer Defizite und verschleppter Reformen. Frankreich müsse in den kommenden 15 Monaten Anleihen von fast 400 Milliarden Euro refinanzieren, nun zu deutlich höheren Zinsen. Seine Warnung an die deutsche Politik lautet, eine wachsende Verschuldung und ausbleibende Reformen nicht zum eigenen Zukunftsmodell zu machen. In Chatgruppen der Linkspartei ist ein Streit über den Umgang mit Antisemitismus und die Haltung zu Israel eskaliert. Auslöser sind Vorsondierungen, in denen die Partei sich einem Mechanismus gegen Antisemitismus anschließen wollte. Die stellvertretende Parteivorsitzende Martha Kleedörfer bezeichnete die Forderung nach einer demokratischen Ein-Staaten-Lösung als grundlegendes Wissen. Einen Tag später demonstrierten die linken Abgeordneten Köktürk und Emde in Berlin auf derselben Kundgebung wie der PFLP-Unterstützer Ibrahim Ibrahim. Der stellvertretende Parteivorsitzende Tobias Schulze erklärte in einer Chatgruppe, viele jüdische Familien säßen seit dem Wahlsieg der Partei auf gepackten Koffern. 120 Politiker der Linken, darunter 17 Bundestagsabgeordnete, haben außerdem einen Brandbrief gegen den Minimalkompromiss mit SPD und Grünen unterzeichnet.
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2: Am Vormittag hält sich im Radio NWW-Land örtlich noch Nebel. Im Laufe des Tages setzt sich dann zeitweise die Sonne durch. Dazu gibt es einige Wolken. Es bleibt trocken und der Wind ist nur schwach unterwegs. Die Temperaturen erreichen 13 bis 14 Grad. Am Abend wird es rasch kühler. In der Nacht bleibt es klar bis leicht bewölkt. Örtlich bildet sich wieder Nebel. Die Tiefstwerte liegen bei 3 bis 5 Grad. Am Dienstag starten wir teils neblig in den Tag. Danach gibt es Sonne und Wolken bei 13 bis 14 Grad. In der Nacht sinken die Werte auf 1 bis 3 Grad. Der Mittwoch wird deutlich milder mit 17 bis 19 Grad. Nachts liegen die Temperaturen bei 10 bis 12 Grad. Am Donnerstag wird es freundlich bei 19 bis 20 Grad. In der Nacht bei 6 bis 9 Grad.
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1: Bärbel Baas ist mit sofortiger Wirkung als Arbeitsministerin und SPD-Vorsitzende zurückgetreten. Sie begründet den Schritt mit dem Tod ihrer Stieftochter und mit fortgesetzten öffentlichen Angriffen, auch aus Reihen des Koalitionspartners. Baas erklärte, sie habe derzeit nicht die Kraft, ihre Regierungs- und Parteiarbeit vollständig auszuüben. Ihren Co-Vorsitzenden und Vizekanzler Lars Klingbeil habe sie informiert, den Bundeskanzler um ihre Entlassung aus dem Ministeramt gebeten. Im Bundestag will die Duisburger Abgeordnete ihren Wahlkreis weiter vertreten. Klingbeil nannte die Angriffe auf Baas während ihrer Trauer unanständig und äußerte Verständnis für ihren Schritt. Die AfD liegt in der neuen Insa-Sonntagsfrage weiter deutlich vor der Union. Sie erreicht 30%. CDU und CSU kommen nach einem Plus von einem Punkt auf 19%. Die SPD verliert einen Punkt und steht bei 13%. Die Grünen bleiben bei 14%. Die Linke erreicht 10%. FDP und BSW liegen mit 4 bzw. 3% unter der 5%-Hürde. Sonstige Parteien kommen zusammen auf 7%. 9 Agrarminister aus unionsgeführten Bundesländern stellen sich gegen eine Verbrauchssteuer auf zuckerhaltige Lebensmittel. In einem gemeinsamen Schreiben an Bundeskanzler Friedrich Merz verweisen sie auf den CDU-Parteitagsbeschluss gegen eine Zuckersteuer und auf die im Koalitionsvertrag vereinbarte Freiwilligkeit. Eine zusätzliche Abgabe bedeute staatliche Lenkung und belaste bestimmte Lebensmittel unnötig, heißt es in dem Papier. Die Minister warnen zudem vor sinkenden Erlösen für die Landwirtschaft, die bereits höhere Kosten für Dünger und Diesel tragen müsse. Statt einer Steuer setzen die Unterzeichner auf Ernährungsbildung, Eigenverantwortung und Innovation. Bei Erfrischungsgetränken sei der Zuckergehalt seit 2018 bereits um knapp 15% gesunken. Polens Sicherheitsbehörden prüfen Hinweise auf einen möglichen Anschlagsversuch gegen Ministerpräsident Donald Tusk und Verteidigungsminister Władysław Kosiniak-Kamysz. Das Innenministerium hat für Sonntag eine Dringlichkeitssitzung im Terrorabwehrzentrum des Inlandsgeheimdienstes einberufen. Ein Sprecher erklärte, die Angelegenheit werde todernst genommen. Nach Angaben der Behörden gibt es bei den vorliegenden Informationen eine hohe Wahrscheinlichkeit, dass die Drohungen umgesetzt werden könnten. Polen befindet sich nach einer Serie von Messerattacken an Schulen bereits im Alarmzustand. Das Land ist zugleich einer der wichtigsten Unterstützer der Ukraine und ein zentraler Umschlagsort für militärische und humanitäre Hilfen. Microsoft-Chef Satya Nadella fordert eine Notbremse für hochentwickelte künstliche Intelligenz. Menschen müssten KI-Modelle während einer Aufgabe jederzeit stoppen oder abschalten können, schrieb Nadella auf der Plattform X. Zudem müssten alle Aktionen der Systeme für Menschen nachvollziehbar bleiben. Anlass sind Sorgen über eigenständige Hacking-Attacken durch KI-Software in Tests. Nadella verlangt, bei jedem Modell von Beginn an von einer möglichen Kompromittierung auszugehen und Schutzmechanismen einzubauen. Microsoft setzt selbst stark auf künstliche Intelligenz und war früher Geldgeber des ChatGPT-Entwicklers OpenAI.
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1: Am Vormittag hält sich im Radio NWW-Land örtlich noch Nebel. Im Laufe des Tages setzt sich dann zeitweise die Sonne durch. Dazu gibt es einige Wolken. Es bleibt trocken und der Wind ist nur schwach unterwegs. Die Temperaturen erreichen 13 bis 14 Grad. Am Abend wird es rasch kühler. In der Nacht bleibt es klar bis leicht bewölkt. Örtlich bildet sich wieder Nebel. Die Tiefstwerte liegen bei 3 bis 5 Grad. Am Dienstag starten wir teils neblig in den Tag. Danach gibt es Sonne und Wolken bei 13 bis 14 Grad. In der Nacht sinken die Werte auf 1 bis 3 Grad. Der Mittwoch wird deutlich milder mit 17 bis 19 Grad. Nachts liegen die Temperaturen bei 10 bis 12 Grad. Am Donnerstag wird es freundlich bei 19 bis 20 Grad. In der Nacht bei 6 bis 9 Grad.
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1: Zwei 18-jährige Bergsteiger, darunter ein junger Mann aus dem Landkreis Eichach-Friedberg, sind in den Stubaier Alpen gerettet worden. Die beiden waren am knapp 3500 Meter hohen Schrankogel unterwegs und verloren beim Abstieg im dichten Nebel die Orientierung. Sie gerieten in steiles, schwer zugängliches Gelände und alarmierten am späten Nachmittag die Rettungskräfte. Wegen Dunkelheit und Schneefall musste die Suche zunächst unterbrochen werden. Die jungen Männer verbrachten rund 16 Stunden bei eisigen Temperaturen im Freien. Am Sonntagmorgen brachte sie ein Notarzthubschrauber stark unterkühlt in ein Krankenhaus. Der Horgauer Gemeinderat berät am Donnerstag über Gebühren, Hebesätze und die kommunale Wärmeplanung. Die öffentliche Sitzung beginnt um 20 Uhr im Pfarrheim St. Martin am Martinsplatz. Auf der Tagesordnung stehen Änderungen bei Wasser- und Abwassergebühren sowie bei der Grund- und Gewerbesteuer. Auch Kindergartengebühren, die Vermietung des alten Rathauses und die Wiederherstellung von Wegen am Funkmast sind Themen. Außerdem soll über Spendenanträge für eine Wellnessliege im Rothauer Park und einen Baum am Spielplatz Horgauer Kreuth entschieden werden. Die Gemeinde informiert zudem über eine Bauvoranfrage am Bahnhof und die geplante Ferienbetreuung. An der B17 bei Königsbrunn Süd beginnt heute eine dreiwöchige Sperrung des großen Kreisverkehrs. Dort soll ein Bypass entstehen, der den Verkehr entlasten soll. Autofahrer aus Richtung Bobingen sollen künftig am Kreisverkehr vorbei direkt auf die B17 fahren können. Nach Angaben des Bauamts wird die vorhandene zweispurige Einfahrt in den Kreisel bislang nicht ausreichend genutzt. Pendler müssen während der Bauzeit mit Behinderungen und mehr Geduld rechnen. Im November folgt dann die nächste Sperrung an der B17-Brücke in Augsburg. In Augsburg läuft die Suche nach einer vermissten 19-jährigen Frau weiter. Sie kam am frühen Samstagabend nach ihrer Arbeit in Lechhausen nicht nach Hause. Ihre Schuhe wurden am Ufer des Lechs gefunden. Polizei, Rettungskräfte und Suchteams waren mit Hubschraubern, Drohnen und Booten im Einsatz. Die Frau ist schlank, hat schwarze Haare und war vermutlich dunkel und weit gekleidet, möglicherweise mit Kopftuch. Hinweise nimmt jede Polizeidienststelle entgegen. In Donauwörth ist ein Radfahrer nach einem schweren Unfall gestorben. Der Mann fuhr in der Nacht kurz nach Mitternacht durch eine Bahnunterführung und geriet dabei auf die Gegenfahrbahn. Er prallte gegen Bordstein und Unterführungskante und stürzte anschließend rund einen Meter tief auf die parallel verlaufende Dillinger Straße. Dabei erlitt er schwere Kopfverletzungen und starb später im Krankenhaus. Ein Alkoholtest ergab einen Wert von 2,5 Promille.
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1: Hallo.
2: Hallo.
1: Einen schönen Wochenstart wünschen wir euch. Und wir haben diese Woche wieder eine besondere Woche, Jörg.
2: Genau. Und zwar haben wir diese Woche Eiweißwoche. Das heißt jetzt aber nicht, dass ihr eure Eiweißpülverchen rausnehmen sollt, sofern ihr welche habt oder welche kaufen müsst, sondern die Gerichte kommen alle ohne Zusätze aus. Also sprich, natürliches Eiweiß ist gefragt heute.
1: Mhm. Und heute gibt es zum Einstieg rote Linsen, Pasta.
2: Genau, also Bolognese.
1: Also Bolognese und dann, genau, Vollkornspaghetti dazu.
2: Genau.
1: Wer jetzt natürlich Vollkornspaghetti gar nicht mag, der macht sich halt normale dazu, ne?
2: Ja, aber das ist ja kein
1: wertiger
2: Problem.
1: Wertiger ist es schon.
2: Ja, schon. Und es geht ja jetzt in diesem Fall auch um, ja, tatsächlich Bolognese alternativ zum Fleisch mit den Linsen zu machen. Und die liefern ja auch, ja, ziemlich viel Proteine, muss man sagen. Das ist ja auch in der letzten Zeit sehr stark entdeckt worden, dass man Linsen auch als proteinreiches.
1: Ja, sollten wir viel öfter essen.
2: Ja, ja, ist ja auch lecker. Also rote Linsen in jeder Form, das ist ja auch echt toll. Ne?
1: Genau, ist auch einfach zuzubereiten.
2: Ja,
1: mit Gemüse drin, ne? Karotten und Sellerie.
2: Ansonsten, wenn man sich das so anschaut, ne, dann ist es eigentlich, mal abgesehen vom Fleisch, ja, fast eine klassische Bolognese. Ne? Da ist Sellerie mit drin, was ja in der Bolognese auch reinkommt. Wobei ich habe zum ersten Mal eigentlich mit einem Lorbeerblatt hier irgendwie was gesehen in Sachen Bolognese, oder? Kennst du das?
1: Nee, Lorbeerblätter habe ich bis jetzt auch noch nicht drin gehabt. Aber,
2: Aber gut, das ist ja eine Sache, die müsst ihr euch anschauen, die dürft ihr euch anschauen, denn die Rezepte, die sind natürlich wie immer bei uns auf der Seite radio-nwb.de oder überall, wo es Podcasts gibt. Da gibt es nämlich mehr. Wir wollen euch ja bloß so ein bisschen den
1: anteasern.
2: Ja, anteasern und das Wasser im Mund zusammenlaufen lassen. Das ist unsere Aufgabe. Und nachkochen und nachlesen und wälzern und vielleicht auch eure eigenen Rezeptbücher aus unseren Rezepten zusammenstellen, das müsst ihr dann tun.
1: Genau, oder einfach auch mal ein Rezept ein bisschen abändern, das mache ich immer gern. Wenn mir irgendwas nicht passt oder was dazu machen, was mir noch einfällt, das ist auch immer schön.
2: Genau.
1: Ja, viel Spaß dabei, einen schönen Montag noch, Sonne scheint draußen gerade bei uns.
2: Ja. Ja, dann bis morgen.
1: Bis morgen. Tschüss. Tschüss.
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1: Bärbel Baas ist mit sofortiger Wirkung als Arbeitsministerin und SPD-Vorsitzende zurückgetreten. Sie begründet den Schritt mit dem Tod ihrer Stieftochter und mit fortgesetzten öffentlichen Angriffen, auch aus Reihen des Koalitionspartners. Baas erklärte, sie habe derzeit nicht die Kraft, ihre Regierungs- und Parteiarbeit vollständig auszuüben. Ihren Co-Vorsitzenden und Vizekanzler Lars Klingbeil habe sie informiert, den Bundeskanzler um ihre Entlassung aus dem Ministeramt gebeten. Im Bundestag will die Duisburger Abgeordnete ihren Wahlkreis weiter vertreten. Klingbeil nannte die Angriffe auf Baas während ihrer Trauer unanständig und äußerte Verständnis für ihren Schritt. Die AfD liegt in der neuen Insa-Sonntagsfrage weiter deutlich vor der Union. Sie erreicht 30%. CDU und CSU kommen nach einem Plus von einem Punkt auf 19%. Die SPD verliert einen Punkt und steht bei 13%. Die Grünen bleiben bei 14%. Die Linke erreicht 10%. FDP und BSW liegen mit 4 bzw. 3% unter der 5%-Hürde. Sonstige Parteien kommen zusammen auf 7%. 9 Agrarminister aus unionsgeführten Bundesländern stellen sich gegen eine Verbrauchssteuer auf zuckerhaltige Lebensmittel. In einem gemeinsamen Schreiben an Bundeskanzler Friedrich Merz verweisen sie auf den CDU-Parteitagsbeschluss gegen eine Zuckersteuer und auf die im Koalitionsvertrag vereinbarte Freiwilligkeit. Eine zusätzliche Abgabe bedeute staatliche Lenkung und belaste bestimmte Lebensmittel unnötig, heißt es in dem Papier. Die Minister warnen zudem vor sinkenden Erlösen für die Landwirtschaft, die bereits höhere Kosten für Dünger und Diesel tragen müsse. Statt einer Steuer setzen die Unterzeichner auf Ernährungsbildung, Eigenverantwortung und Innovation. Bei Erfrischungsgetränken sei der Zuckergehalt seit 2018 bereits um knapp 15% gesunken. Polens Sicherheitsbehörden prüfen Hinweise auf einen möglichen Anschlagsversuch gegen Ministerpräsident Donald Tusk und Verteidigungsminister Władysław Kosiniak-Kamysz. Das Innenministerium hat für Sonntag eine Dringlichkeitssitzung im Terrorabwehrzentrum des Inlandsgeheimdienstes einberufen. Ein Sprecher erklärte, die Angelegenheit werde todernst genommen. Nach Angaben der Behörden gibt es bei den vorliegenden Informationen eine hohe Wahrscheinlichkeit, dass die Drohungen umgesetzt werden könnten. Polen befindet sich nach einer Serie von Messerattacken an Schulen bereits im Alarmzustand. Das Land ist zugleich einer der wichtigsten Unterstützer der Ukraine und ein zentraler Umschlagsort für militärische und humanitäre Hilfen. Microsoft-Chef Satya Nadella fordert eine Notbremse für hochentwickelte künstliche Intelligenz. Menschen müssten KI-Modelle während einer Aufgabe jederzeit stoppen oder abschalten können, schrieb Nadella auf der Plattform X. Zudem müssten alle Aktionen der Systeme für Menschen nachvollziehbar bleiben. Anlass sind Sorgen über eigenständige Hacking-Attacken durch KI-Software in Tests. Nadella verlangt, bei jedem Modell von Beginn an von einer möglichen Kompromittierung auszugehen und Schutzmechanismen einzubauen. Microsoft setzt selbst stark auf künstliche Intelligenz und war früher Geldgeber des ChatGPT-Entwicklers OpenAI.
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1: Am Vormittag hält sich im Radio NWW-Land örtlich noch Nebel. Im Laufe des Tages setzt sich dann zeitweise die Sonne durch. Dazu gibt es einige Wolken. Es bleibt trocken und der Wind ist nur schwach unterwegs. Die Temperaturen erreichen 13 bis 14 Grad. Am Abend wird es rasch kühler. In der Nacht bleibt es klar bis leicht bewölkt. Örtlich bildet sich wieder Nebel. Die Tiefstwerte liegen bei 3 bis 5 Grad. Am Dienstag starten wir teils neblig in den Tag. Danach gibt es Sonne und Wolken bei 13 bis 14 Grad. In der Nacht sinken die Werte auf 1 bis 3 Grad. Der Mittwoch wird deutlich milder mit 17 bis 19 Grad. Nachts liegen die Temperaturen bei 10 bis 12 Grad. Am Donnerstag wird es freundlich bei 19 bis 20 Grad. In der Nacht bei 6 bis 9 Grad.
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1: Bärbel Baas ist mit sofortiger Wirkung als Arbeitsministerin und SPD-Vorsitzende zurückgetreten. Sie begründet den Schritt mit dem Tod ihrer Stieftochter und mit fortgesetzten öffentlichen Angriffen, auch aus Reihen des Koalitionspartners. Baas erklärte, sie habe derzeit nicht die Kraft, ihre Regierungs- und Parteiarbeit vollständig auszuüben. Ihren Co-Vorsitzenden und Vizekanzler Lars Klingbeil habe sie informiert, den Bundeskanzler um ihre Entlassung aus dem Ministeramt gebeten. Im Bundestag will die Duisburger Abgeordnete ihren Wahlkreis weiter vertreten. Klingbeil nannte die Angriffe auf Baas während ihrer Trauer unanständig und äußerte Verständnis für ihren Schritt. Die AfD liegt in der neuen Insa-Sonntagsfrage weiter deutlich vor der Union. Sie erreicht 30%. CDU und CSU kommen nach einem Plus von einem Punkt auf 19%. Die SPD verliert einen Punkt und steht bei 13%. Die Grünen bleiben bei 14%. Die Linke erreicht 10%. FDP und BSW liegen mit 4 bzw. 3% unter der 5%-Hürde. Sonstige Parteien kommen zusammen auf 7%. 9 Agrarminister aus unionsgeführten Bundesländern stellen sich gegen eine Verbrauchssteuer auf zuckerhaltige Lebensmittel. In einem gemeinsamen Schreiben an Bundeskanzler Friedrich Merz verweisen sie auf den CDU-Parteitagsbeschluss gegen eine Zuckersteuer und auf die im Koalitionsvertrag vereinbarte Freiwilligkeit. Eine zusätzliche Abgabe bedeute staatliche Lenkung und belaste bestimmte Lebensmittel unnötig, heißt es in dem Papier. Die Minister warnen zudem vor sinkenden Erlösen für die Landwirtschaft, die bereits höhere Kosten für Dünger und Diesel tragen müsse. Statt einer Steuer setzen die Unterzeichner auf Ernährungsbildung, Eigenverantwortung und Innovation. Bei Erfrischungsgetränken sei der Zuckergehalt seit 2018 bereits um knapp 15% gesunken. Polens Sicherheitsbehörden prüfen Hinweise auf einen möglichen Anschlagsversuch gegen Ministerpräsident Donald Tusk und Verteidigungsminister Władysław Kosiniak-Kamysz. Das Innenministerium hat für Sonntag eine Dringlichkeitssitzung im Terrorabwehrzentrum des Inlandsgeheimdienstes einberufen. Ein Sprecher erklärte, die Angelegenheit werde todernst genommen. Nach Angaben der Behörden gibt es bei den vorliegenden Informationen eine hohe Wahrscheinlichkeit, dass die Drohungen umgesetzt werden könnten. Polen befindet sich nach einer Serie von Messerattacken an Schulen bereits im Alarmzustand. Das Land ist zugleich einer der wichtigsten Unterstützer der Ukraine und ein zentraler Umschlagsort für militärische und humanitäre Hilfen. Microsoft-Chef Satya Nadella fordert eine Notbremse für hochentwickelte künstliche Intelligenz. Menschen müssten KI-Modelle während einer Aufgabe jederzeit stoppen oder abschalten können, schrieb Nadella auf der Plattform X. Zudem müssten alle Aktionen der Systeme für Menschen nachvollziehbar bleiben. Anlass sind Sorgen über eigenständige Hacking-Attacken durch KI-Software in Tests. Nadella verlangt, bei jedem Modell von Beginn an von einer möglichen Kompromittierung auszugehen und Schutzmechanismen einzubauen. Microsoft setzt selbst stark auf künstliche Intelligenz und war früher Geldgeber des ChatGPT-Entwicklers OpenAI.
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1: Zur Mittagszeit zeigt sich das Wetter im Radio NWW-Land freundlich. Nach örtlichen Nebelfeldern kommt die Sonne immer wieder durch. Dazu ziehen einige Wolken über das Sendegebiet. Es bleibt trocken und der Wind weht nur schwach. Die Höchstwerte liegen bei 13 bis 14 Grad. Am Abend kühlt es schnell ab. In der Nacht wird es klar bis leicht bewölkt. Örtlich bildet sich erneut Nebel. Die Temperaturen gehen auf 3 bis 5 Grad zurück. Am Dienstag gibt es nach einem teils nebligen Beginn Sonne und Wolken. Regen ist nicht in Sicht. Die Werte erreichen 13 bis 14 Grad, in der Nacht 1 bis 3 Grad. Der Mittwoch wird deutlich milder mit 17 bis 19 Grad und Nachtwerten von 10 bis 12 Grad. Am Donnerstag wird es freundlich mit 19 bis 20 Grad. Nachts liegen die Werte bei 6 bis 9 Grad.
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1: In Höchstädt gibt es Ende Oktober einen Beratungstag zum Schutz vor Starkregen und Hochwasser. Haus- und Grundstückseigentümer können sich am 31. Oktober von 10 bis 14 Uhr in der Nordschwabenhalle informieren und beraten lassen. Im Mittelpunkt stehen baulicher Schutz, sichere Haustechnik, Versicherungen und das richtige Verhalten im Hochwasserfall. Fachleute sprechen außerdem über Elektrosicherheit bei überfluteten Anlagen, geeignete Heizungen und Hochwasserschutz. Veranstalter sind der Landkreis Dillingen mit seinem Regionalmanagement und die Verwaltungsgemeinschaft Höchstädt. Die Beratung ist Teil eines Projekts für besseren Bevölkerungsschutz bei allen Wetterlagen. Der Horgauer Gemeinderat berät am Donnerstag über Gebühren, Hebesätze und die kommunale Wärmeplanung. Die öffentliche Sitzung beginnt um 20 Uhr im Pfarrheim St. Martin am Martinsplatz. Auf der Tagesordnung stehen Änderungen bei Wasser- und Abwassergebühren sowie bei der Grund- und Gewerbesteuer. Auch Kindergartengebühren, die Vermietung des alten Rathauses und die Wiederherstellung von Wegen am Funkmast sind Themen. Außerdem soll über Spendenanträge für eine Wellnessliege im Rothauer Park und einen Baum am Spielplatz Horgauer Kreuth entschieden werden. Die Gemeinde informiert zudem über eine Bauvoranfrage am Bahnhof und die geplante Ferienbetreuung. In Augsburg läuft die Suche nach einer vermissten 19-jährigen Frau weiter. Sie kam am frühen Samstagabend nach ihrer Arbeit in Lechhausen nicht nach Hause. Ihre Schuhe wurden am Ufer des Lechs gefunden. Polizei, Rettungskräfte und Suchteams waren mit Hubschraubern, Drohnen und Booten im Einsatz. Die Frau ist schlank, hat schwarze Haare und war vermutlich dunkel und weit gekleidet, möglicherweise mit Kopftuch. Hinweise nimmt jede Polizeidienststelle entgegen. An der B17 bei Königsbrunn Süd beginnt heute eine dreiwöchige Sperrung des großen Kreisverkehrs. Dort soll ein Bypass entstehen, der den Verkehr entlasten soll. Autofahrer aus Richtung Bobingen sollen künftig am Kreisverkehr vorbei direkt auf die B17 fahren können. Nach Angaben des Bauamts wird die vorhandene zweispurige Einfahrt in den Kreisel bislang nicht ausreichend genutzt. Pendler müssen während der Bauzeit mit Behinderungen und mehr Geduld rechnen. Im November folgt dann die nächste Sperrung an der B17-Brücke in Augsburg. Zwei 18-jährige Bergsteiger, darunter ein junger Mann aus dem Landkreis Eichach-Friedberg, sind in den Stubaier Alpen gerettet worden. Die beiden waren am knapp 3500 Meter hohen Schrankogel unterwegs und verloren beim Abstieg im dichten Nebel die Orientierung. Sie gerieten in steiles, schwer zugängliches Gelände und alarmierten am späten Nachmittag die Rettungskräfte. Wegen Dunkelheit und Schneefall musste die Suche zunächst unterbrochen werden. Die jungen Männer verbrachten rund 16 Stunden bei eisigen Temperaturen im Freien. Am Sonntagmorgen brachte sie ein Notarzthubschrauber stark unterkühlt in ein Krankenhaus.
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1: Bärbel Baas ist mit sofortiger Wirkung als Arbeitsministerin und SPD-Vorsitzende zurückgetreten. Sie begründet den Schritt mit dem Tod ihrer Stieftochter und mit fortgesetzten öffentlichen Angriffen, auch aus Reihen des Koalitionspartners. Baas erklärte, sie habe derzeit nicht die Kraft, ihre Regierungs- und Parteiarbeit vollständig auszuüben. Ihren Co-Vorsitzenden und Vizekanzler Lars Klingbeil habe sie informiert, den Bundeskanzler um ihre Entlassung aus dem Ministeramt gebeten. Im Bundestag will die Duisburger Abgeordnete ihren Wahlkreis weiter vertreten. Klingbeil nannte die Angriffe auf Baas während ihrer Trauer unanständig und äußerte Verständnis für ihren Schritt. Die AfD liegt in der neuen Insa-Sonntagsfrage weiter deutlich vor der Union. Sie erreicht 30%. CDU und CSU kommen nach einem Plus von einem Punkt auf 19%. Die SPD verliert einen Punkt und steht bei 13%. Die Grünen bleiben bei 14%. Die Linke erreicht 10%. FDP und BSW liegen mit 4 bzw. 3% unter der 5%-Hürde. Sonstige Parteien kommen zusammen auf 7%. 9 Agrarminister aus unionsgeführten Bundesländern stellen sich gegen eine Verbrauchssteuer auf zuckerhaltige Lebensmittel. In einem gemeinsamen Schreiben an Bundeskanzler Friedrich Merz verweisen sie auf den CDU-Parteitagsbeschluss gegen eine Zuckersteuer und auf die im Koalitionsvertrag vereinbarte Freiwilligkeit. Eine zusätzliche Abgabe bedeute staatliche Lenkung und belaste bestimmte Lebensmittel unnötig, heißt es in dem Papier. Die Minister warnen zudem vor sinkenden Erlösen für die Landwirtschaft, die bereits höhere Kosten für Dünger und Diesel tragen müsse. Statt einer Steuer setzen die Unterzeichner auf Ernährungsbildung, Eigenverantwortung und Innovation. Bei Erfrischungsgetränken sei der Zuckergehalt seit 2018 bereits um knapp 15% gesunken. Polens Sicherheitsbehörden prüfen Hinweise auf einen möglichen Anschlagsversuch gegen Ministerpräsident Donald Tusk und Verteidigungsminister Władysław Kosiniak-Kamysz. Das Innenministerium hat für Sonntag eine Dringlichkeitssitzung im Terrorabwehrzentrum des Inlandsgeheimdienstes einberufen. Ein Sprecher erklärte, die Angelegenheit werde todernst genommen. Nach Angaben der Behörden gibt es bei den vorliegenden Informationen eine hohe Wahrscheinlichkeit, dass die Drohungen umgesetzt werden könnten. Polen befindet sich nach einer Serie von Messerattacken an Schulen bereits im Alarmzustand. Das Land ist zugleich einer der wichtigsten Unterstützer der Ukraine und ein zentraler Umschlagsort für militärische und humanitäre Hilfen. Microsoft-Chef Satya Nadella fordert eine Notbremse für hochentwickelte künstliche Intelligenz. Menschen müssten KI-Modelle während einer Aufgabe jederzeit stoppen oder abschalten können, schrieb Nadella auf der Plattform X. Zudem müssten alle Aktionen der Systeme für Menschen nachvollziehbar bleiben. Anlass sind Sorgen über eigenständige Hacking-Attacken durch KI-Software in Tests. Nadella verlangt, bei jedem Modell von Beginn an von einer möglichen Kompromittierung auszugehen und Schutzmechanismen einzubauen. Microsoft setzt selbst stark auf künstliche Intelligenz und war früher Geldgeber des ChatGPT-Entwicklers OpenAI.
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1: Zur Mittagszeit zeigt sich das Wetter im Radio NWW-Land freundlich. Nach örtlichen Nebelfeldern kommt die Sonne immer wieder durch. Dazu ziehen einige Wolken über das Sendegebiet. Es bleibt trocken und der Wind weht nur schwach. Die Höchstwerte liegen bei 13 bis 14 Grad. Am Abend kühlt es schnell ab. In der Nacht wird es klar bis leicht bewölkt. Örtlich bildet sich erneut Nebel. Die Temperaturen gehen auf 3 bis 5 Grad zurück. Am Dienstag gibt es nach einem teils nebligen Beginn Sonne und Wolken. Regen ist nicht in Sicht. Die Werte erreichen 13 bis 14 Grad. In der Nacht 1 bis 3 Grad. Der Mittwoch wird deutlich milder mit 17 bis 19 Grad und Nachtwerten von 10 bis 12 Grad. Am Donnerstag wird es freundlich mit 19 bis 20 Grad. Nachts liegen die Werte bei 6 bis 9 Grad.
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1: Bärbel Baas ist mit sofortiger Wirkung als Arbeitsministerin und SPD-Vorsitzende zurückgetreten. Sie begründet den Schritt mit dem Tod ihrer Stieftochter und mit fortgesetzten öffentlichen Angriffen, auch aus Reihen des Koalitionspartners. Baas erklärte, sie habe derzeit nicht die Kraft, ihre Regierungs- und Parteiarbeit vollständig auszuüben. Ihren Co-Vorsitzenden und Vizekanzler Lars Klingbeil habe sie informiert, den Bundeskanzler um ihre Entlassung aus dem Ministeramt gebeten. Im Bundestag will die Duisburger Abgeordnete ihren Wahlkreis weiter vertreten. Klingbeil nannte die Angriffe auf Baas während ihrer Trauer unanständig und äußerte Verständnis für ihren Schritt. Die AfD liegt in der neuen Insa-Sonntagsfrage weiter deutlich vor der Union. Sie erreicht 30%. CDU und CSU kommen nach einem Plus von einem Punkt auf 19%. Die SPD verliert einen Punkt und steht bei 13%. Die Grünen bleiben bei 14%. Die Linke erreicht 10%. FDP und BSW liegen mit 4 bzw. 3% unter der 5%-Hürde. Sonstige Parteien kommen zusammen auf 7%. 9 Agrarminister aus unionsgeführten Bundesländern stellen sich gegen eine Verbrauchssteuer auf zuckerhaltige Lebensmittel. In einem gemeinsamen Schreiben an Bundeskanzler Friedrich Merz verweisen sie auf den CDU-Parteitagsbeschluss gegen eine Zuckersteuer und auf die im Koalitionsvertrag vereinbarte Freiwilligkeit. Eine zusätzliche Abgabe bedeutet staatliche Lenkung und belaste bestimmte Lebensmittel unnötig, heißt es in dem Papier. Die Minister warnen zudem vor sinkenden Erlösen für die Landwirtschaft, die bereits höhere Kosten für Dünger und Diesel tragen müsse. Statt einer Steuer setzen die Unterzeichner auf Ernährungsbildung, Eigenverantwortung und Innovation. Bei Erfrischungsgetränken sei der Zuckergehalt seit 2018 bereits um knapp 15% gesunken. Polens Sicherheitsbehörden prüfen Hinweise auf einen möglichen Anschlagsversuch gegen Ministerpräsident Donald Tusk und Verteidigungsminister Władysław Kosiniak-Kamysz. Das Innenministerium hat für Sonntag eine Dringlichkeitssitzung im Terrorabwehrzentrum des Inlandsgeheimdienstes einberufen. Ein Sprecher erklärte, die Angelegenheit werde todernst genommen. Nach Angaben der Behörden gibt es bei den vorliegenden Informationen eine hohe Wahrscheinlichkeit, dass die Drohungen umgesetzt werden könnten. Polen befindet sich nach einer Serie von Messerattacken an Schulen bereits im Alarmzustand. Das Land ist zugleich einer der wichtigsten Unterstützer der Ukraine und ein zentraler Umschlagsort für militärische und humanitäre Hilfen. Microsoft-Chef Satya Nadella fordert eine Notbremse für hochentwickelte künstliche Intelligenz. Menschen müssten KI-Modelle während einer Aufgabe jederzeit stoppen oder abschalten können, schrieb Nadella auf der Plattform X. Zudem müssten alle Aktionen der Systeme für Menschen nachvollziehbar bleiben. Anlass sind Sorgen über eigenständige Hacking-Attacken durch KI-Software in Tests. Nadella verlangt, bei jedem Modell von Beginn an von einer möglichen Kompromittierung auszugehen und Schutzmechanismen einzubauen. Microsoft setzt selbst stark auf künstliche Intelligenz und war früher Geldgeber des ChatGPT-Entwicklers OpenAI.
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1: Am Nachmittag zeigt sich das Wetter im Radio NWW-Land freundlich. Die Sonne kommt immer wieder durch. Dazu gibt es einige Wolken. Es bleibt trocken und der Wind weht schwach. Die Temperaturen erreichen 13 bis 14 Grad. Am Abend wird es rasch kühler. In der Nacht bleibt es klar bis leicht bewölkt. Stellenweise kann sich Nebel bilden. Die Tiefstwerte liegen bei 3 bis 5 Grad. Am Dienstag startet der Tag örtlich neblig. Danach gibt es Sonne und Wolken. Regen ist nicht in Sicht. Die Höchstwerte liegen bei 13 bis 14 Grad. In der Nacht sinken die Werte auf 1 bis 3 Grad. Der Mittwoch bringt viel Sonne und zeitweise Wolken bei 17 bis 19 Grad. Nachts liegen die Temperaturen bei 10 bis 12 Grad. Am Donnerstag wird es freundlich mit 19 bis 20 Grad. Nachts gehen die Werte auf 6 bis 9 Grad zurück.
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1: Bärbel Baas ist mit sofortiger Wirkung als Arbeitsministerin und SPD-Vorsitzende zurückgetreten. Sie begründet den Schritt mit dem Tod ihrer Stieftochter und mit fortgesetzten öffentlichen Angriffen, auch aus Reihen des Koalitionspartners. Baas erklärte, sie habe derzeit nicht die Kraft, ihre Regierungs- und Parteiarbeit vollständig auszuüben. Ihren Co-Vorsitzenden und Vizekanzler Lars Klingbeil habe sie informiert, den Bundeskanzler um ihre Entlassung aus dem Ministeramt gebeten. Im Bundestag will die Duisburger Abgeordnete ihren Wahlkreis weiter vertreten. Klingbeil nannte die Angriffe auf Baas während ihrer Trauer unanständig und äußerte Verständnis für ihren Schritt. Die AfD liegt in der neuen Insa-Sonntagsfrage weiter deutlich vor der Union. Sie erreicht 30%. CDU und CSU kommen nach einem Plus von einem Punkt auf 19%. Die SPD verliert einen Punkt und steht bei 13%. Die Grünen bleiben bei 14%. Die Linke erreicht 10%. FDP und BSW liegen mit 4 bzw. 3% unter der 5%-Hürde. Sonstige Parteien kommen zusammen auf 7%. 9 Agrarminister aus unionsgeführten Bundesländern stellen sich gegen eine Verbrauchssteuer auf zuckerhaltige Lebensmittel. In einem gemeinsamen Schreiben an Bundeskanzler Friedrich Merz verweisen sie auf den CDU-Parteitagsbeschluss gegen eine Zuckersteuer und auf die im Koalitionsvertrag vereinbarte Freiwilligkeit. Eine zusätzliche Abgabe bedeute staatliche Lenkung und belaste bestimmte Lebensmittel unnötig, heißt es in dem Papier. Die Minister warnen zudem vor sinkenden Erlösen für die Landwirtschaft, die bereits höhere Kosten für Dünger und Diesel tragen müsse. Statt einer Steuer setzen die Unterzeichner auf Ernährungsbildung, Eigenverantwortung und Innovation. Bei Erfrischungsgetränken sei der Zuckergehalt seit 2018 bereits um knapp 15% gesunken. Polens Sicherheitsbehörden prüfen Hinweise auf einen möglichen Anschlagsversuch gegen Ministerpräsident Donald Tusk und Verteidigungsminister Władysław Kosiniak-Kamysz. Das Innenministerium hat für Sonntag eine Dringlichkeitssitzung im Terrorabwehrzentrum des Inlandsgeheimdienstes einberufen. Ein Sprecher erklärte, die Angelegenheit werde todernst genommen. Nach Angaben der Behörden gibt es bei den vorliegenden Informationen eine hohe Wahrscheinlichkeit, dass die Drohungen umgesetzt werden könnten. Polen befindet sich nach einer Serie von Messerattacken an Schulen bereits im Alarmzustand. Das Land ist zugleich einer der wichtigsten Unterstützer der Ukraine und ein zentraler Umschlagsort für militärische und humanitäre Hilfen. Microsoft-Chef Satya Nadella fordert eine Notbremse für hochentwickelte künstliche Intelligenz. Menschen müssten KI-Modelle während einer Aufgabe jederzeit stoppen oder abschalten können, schrieb Nadella auf der Plattform X. Zudem müssten alle Aktionen der Systeme für Menschen nachvollziehbar bleiben. Anlass sind Sorgen über eigenständige Hacking-Attacken durch KI-Software in Tests. Nadella verlangt, bei jedem Modell von Beginn an von einer möglichen Kompromittierung auszugehen und Schutzmechanismen einzubauen. Microsoft setzt selbst stark auf künstliche Intelligenz und war früher Geldgeber des ChatGPT-Entwicklers OpenAI.
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1: Am Nachmittag zeigt sich das Wetter im Radio NWW-Land freundlich. Die Sonne kommt immer wieder durch. Dazu gibt es einige Wolken. Es bleibt trocken und der Wind weht schwach. Die Temperaturen erreichen 13 bis 14 Grad. Am Abend wird es rasch kühler. In der Nacht bleibt es klar bis leicht bewölkt. Stellenweise kann sich Nebel bilden. Die Tiefstwerte liegen bei 3 bis 5 Grad. Am Dienstag startet der Tag örtlich neblig. Danach gibt es Sonne und Wolken. Regen ist nicht in Sicht. Die Höchstwerte liegen bei 13 bis 14 Grad. In der Nacht sinken die Werte auf 1 bis 3 Grad. Der Mittwoch bringt viel Sonne und zeitweise Wolken bei 17 bis 19 Grad. Nachts liegen die Temperaturen bei 10 bis 12 Grad. Am Donnerstag wird es freundlich mit 19 bis 20 Grad. Nachts gehen die Werte auf 6 bis 9 Grad zurück.
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1: In Donauwörth ist ein Radfahrer nach einem schweren Unfall gestorben. Der Mann fuhr in der Nacht kurz nach Mitternacht durch eine Bahnunterführung und geriet dabei auf die Gegenfahrbahn. Er prallte gegen Bordstein und Unterführungskante und stürzte anschließend rund einen Meter tief auf die parallel verlaufende Dillinger Straße. Dabei erlitt er schwere Kopfverletzungen und starb später im Krankenhaus. Ein Alkoholtest ergab einen Wert von 2,5 Promille. In Höchstädt gibt es Ende Oktober einen Beratungstag zum Schutz vor Starkregen und Hochwasser. Haus- und Grundstückseigentümer können sich am 31. Oktober von 10 bis 14 Uhr in der Nordschwabenhalle informieren und beraten lassen. Im Mittelpunkt stehen baulicher Schutz, sichere Haustechnik, Versicherungen und das richtige Verhalten im Hochwasserfall. Fachleute sprechen außerdem über Elektrosicherheit bei überfluteten Anlagen, geeignete Heizungen und Hochwasserschutz. Veranstalter sind der Landkreis Dillingen mit seinem Regionalmanagement und die Verwaltungsgemeinschaft Höchstädt. Die Beratung ist Teil eines Projekts für besseren Bevölkerungsschutz bei allen Wetterlagen. In Augsburg läuft die Suche nach einer vermissten 19-jährigen Frau weiter. Sie kam am frühen Samstagabend nach ihrer Arbeit in Lechhausen nicht nach Hause. Ihre Schuhe wurden am Ufer des Lechs gefunden. Polizei, Rettungskräfte und Suchteams waren mit Hubschraubern, Drohnen und Booten im Einsatz. Die Frau ist schlank, hat schwarze Haare und war vermutlich dunkel und weit gekleidet, möglicherweise mit Kopftuch. Hinweise nimmt jede Polizeidienststelle entgegen. Zwei 18-jährige Bergsteiger, darunter ein junger Mann aus dem Landkreis Eichach-Friedberg, sind in den Stubaier Alpen gerettet worden. Die beiden waren am knapp 3500 Meter hohen Schrankogel unterwegs und verloren beim Abstieg im dichten Nebel die Orientierung. Sie gerieten in steiles, schwer zugängliches Gelände und alarmierten am späten Nachmittag die Rettungskräfte. Wegen Dunkelheit und Schneefall musste die Suche zunächst unterbrochen werden. Die jungen Männer verbrachten rund 16 Stunden bei eisigen Temperaturen im Freien. Am Sonntagmorgen brachte sie ein Notarzthubschrauber stark unterkühlt in ein Krankenhaus. Der Horgauer Gemeinderat berät am Donnerstag über Gebühren, Hebesätze und die kommunale Wärmeplanung. Die öffentliche Sitzung beginnt um 20 Uhr im Pfarrheim St. Martin am Martinsplatz. Auf der Tagesordnung stehen Änderungen bei Wasser- und Abwassergebühren sowie bei der Grund- und Gewerbesteuer. Auch Kindergartengebühren, die Vermietung des alten Rathauses und die Wiederherstellung von Wegen am Funkmast sind Themen. Außerdem soll über Spendenanträge für eine Wellnessliege im Rothauer Park und einen Baum am Spielplatz Horgauer Greut entschieden werden. Die Gemeinde informiert zudem über eine Bauvoranfrage am Bahnhof und die geplante Ferienbetreuung.
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1: Bärbel Baas ist mit sofortiger Wirkung als Arbeitsministerin und SPD-Vorsitzende zurückgetreten. Sie begründet den Schritt mit dem Tod ihrer Stieftochter und mit fortgesetzten öffentlichen Angriffen, auch aus Reihen des Koalitionspartners. Baas erklärte, sie habe derzeit nicht die Kraft, ihre Regierungs- und Parteiarbeit vollständig auszuüben. Ihren Co-Vorsitzenden und Vizekanzler Lars Klingbeil habe sie informiert, den Bundeskanzler um ihre Entlassung aus dem Ministeramt gebeten. Im Bundestag will die Duisburger Abgeordnete ihren Wahlkreis weiter vertreten. Klingbeil nannte die Angriffe auf Baas während ihrer Trauer unanständig und äußerte Verständnis für ihren Schritt. Die AfD liegt in der neuen Insa-Sonntagsfrage weiter deutlich vor der Union. Sie erreicht 30%. CDU und CSU kommen nach einem Plus von einem Punkt auf 19%. Die SPD verliert einen Punkt und steht bei 13%. Die Grünen bleiben bei 14%. Die Linke erreicht 10%. FDP und BSW liegen mit 4 bzw. 3% unter der 5%-Hürde. Sonstige Parteien kommen zusammen auf 7%. 9 Agrarminister aus unionsgeführten Bundesländern stellen sich gegen eine Verbrauchssteuer auf zuckerhaltige Lebensmittel. In einem gemeinsamen Schreiben an Bundeskanzler Friedrich Merz verweisen sie auf den CDU-Parteitagsbeschluss gegen eine Zuckersteuer und auf die im Koalitionsvertrag vereinbarte Freiwilligkeit. Eine zusätzliche Abgabe bedeute staatliche Lenkung und belaste bestimmte Lebensmittel unnötig, heißt es in dem Papier. Die Minister warnen zudem vor sinkenden Erlösen für die Landwirtschaft, die bereits höhere Kosten für Dünger und Diesel tragen müsse. Statt einer Steuer setzen die Unterzeichner auf Ernährungsbildung, Eigenverantwortung und Innovation. Bei Erfrischungsgetränken sei der Zuckergehalt seit 2018 bereits um knapp 15% gesunken. Polens Sicherheitsbehörden prüfen Hinweise auf einen möglichen Anschlagsversuch gegen Ministerpräsident Donald Tusk und Verteidigungsminister Władysław Kosiniak-Kamysz. Das Innenministerium hat für Sonntag eine Dringlichkeitssitzung im Terrorabwehrzentrum des Inlandsgeheimdienstes einberufen. Ein Sprecher erklärte, die Angelegenheit werde todernst genommen. Nach Angaben der Behörden gibt es bei den vorliegenden Informationen eine hohe Wahrscheinlichkeit, dass die Drohungen umgesetzt werden könnten. Polen befindet sich nach einer Serie von Messerattacken an Schulen bereits im Alarmzustand. Das Land ist zugleich einer der wichtigsten Unterstützer der Ukraine und ein zentraler Umschlagsort für militärische und humanitäre Hilfen. Microsoft-Chef Satya Nadella fordert eine Notbremse für hochentwickelte künstliche Intelligenz. Menschen müssten KI-Modelle während einer Aufgabe jederzeit stoppen oder abschalten können, schrieb Nadella auf der Plattform X. Zudem müssten alle Aktionen der Systeme für Menschen nachvollziehbar bleiben. Anlass sind Sorgen über eigenständige Hacking-Attacken durch KI-Software in Tests. Nadella verlangt, bei jedem Modell von Beginn an von einer möglichen Kompromittierung auszugehen und Schutzmechanismen einzubauen. Microsoft setzt selbst stark auf künstliche Intelligenz und war früher Geldgeber des ChatGPT-Entwicklers OpenAI.
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1: Im Laufe des Nachmittags bleibt es im Radio NWW-Land freundlich und trocken. Zwischen einigen Wolken kommt die Sonne immer wieder durch. Der Wind weht nur schwach und die Temperaturen liegen bei 13 bis 14 Grad. Am Abend kühlt es schnell ab. Die Nacht wird klar bis leicht bewölkt. Örtlich bildet sich Nebel. Dabei sinken die Temperaturen auf 3 bis 5 Grad. Am Dienstag beginnt der Tag teils neblig. Später gibt es Sonne und Wolken. Es bleibt trocken. Die Höchstwerte erreichen 13 bis 14 Grad, in der Nacht 1 bis 3 Grad. Der Mittwoch wird deutlich milder. Sonne und Wolken wechseln sich ab. Die Werte steigen auf 17 bis 19 Grad. Nachts liegen sie bei 10 bis 12 Grad. Am Donnerstag wird es freundlich, mit Höchstwerten von 19 bis 20 Grad und Nachtwerten von 6 bis 9 Grad.
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1: Bärbel Baas ist mit sofortiger Wirkung als Arbeitsministerin und SPD-Vorsitzende zurückgetreten. Sie begründet den Schritt mit dem Tod ihrer Stieftochter und mit fortgesetzten öffentlichen Angriffen, auch aus Reihen des Koalitionspartners. Baas erklärte, sie habe derzeit nicht die Kraft, ihre Regierungs- und Parteiarbeit vollständig auszuüben. Ihren Co-Vorsitzenden und Vizekanzler Lars Klingbeil habe sie informiert, den Bundeskanzler um ihre Entlassung aus dem Ministeramt gebeten. Im Bundestag will die Duisburger Abgeordnete ihren Wahlkreis weiter vertreten. Klingbeil nannte die Angriffe auf Baas während ihrer Trauer unanständig und äußerte Verständnis für ihren Schritt. Die AfD liegt in der neuen Insa-Sonntagsfrage weiter deutlich vor der Union. Sie erreicht 30%. CDU und CSU kommen nach einem Plus von einem Punkt auf 19%. Die SPD verliert einen Punkt und steht bei 13%. Die Grünen bleiben bei 14%. Die Linke erreicht 10%. FDP und BSW liegen mit 4 bzw. 3% unter der 5%-Hürde. Sonstige Parteien kommen zusammen auf 7%. 9 Agrarminister aus unionsgeführten Bundesländern stellen sich gegen eine Verbrauchssteuer auf zuckerhaltige Lebensmittel. In einem gemeinsamen Schreiben an Bundeskanzler Friedrich Merz verweisen sie auf den CDU-Parteitagsbeschluss gegen eine Zuckersteuer und auf die im Koalitionsvertrag vereinbarte Freiwilligkeit. Eine zusätzliche Abgabe bedeute staatliche Lenkung und belaste bestimmte Lebensmittel unnötig, heißt es in dem Papier. Die Minister warnen zudem vor sinkenden Erlösen für die Landwirtschaft, die bereits höhere Kosten für Dünger und Diesel tragen müsse. Statt einer Steuer setzen die Unterzeichner auf Ernährungsbildung, Eigenverantwortung und Innovation. Bei Erfrischungsgetränken sei der Zuckergehalt seit 2018 bereits um knapp 15% gesunken. Polens Sicherheitsbehörden prüfen Hinweise auf einen möglichen Anschlagsversuch gegen Ministerpräsident Donald Tusk und Verteidigungsminister Władysław Kosiniak-Kamysz. Das Innenministerium hat für Sonntag eine Dringlichkeitssitzung im Terrorabwehrzentrum des Inlandsgeheimdienstes einberufen. Ein Sprecher erklärte, die Angelegenheit werde todernst genommen. Nach Angaben der Behörden gibt es bei den vorliegenden Informationen eine hohe Wahrscheinlichkeit, dass die Drohungen umgesetzt werden könnten. Polen befindet sich nach einer Serie von Messerattacken an Schulen bereits im Alarmzustand. Das Land ist zugleich einer der wichtigsten Unterstützer der Ukraine und ein zentraler Umschlagsort für militärische und humanitäre Hilfen. Microsoft-Chef Satya Nadella fordert eine Notbremse für hochentwickelte künstliche Intelligenz. Menschen müssten KI-Modelle während einer Aufgabe jederzeit stoppen oder abschalten können, schrieb Nadella auf der Plattform X. Zudem müssten alle Aktionen der Systeme für Menschen nachvollziehbar bleiben. Anlass sind Sorgen über eigenständige Hacking-Attacken durch KI-Software in Tests. Nadella verlangt, bei jedem Modell von Beginn an von einer möglichen Kompromittierung auszugehen und Schutzmechanismen einzubauen. Microsoft setzt selbst stark auf künstliche Intelligenz und war früher Geldgeber des ChatGPT-Entwicklers OpenAI.
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1: Im Laufe des Nachmittags bleibt es im Radio NWW-Land freundlich und trocken. Zwischen einigen Wolken kommt die Sonne immer wieder durch. Der Wind weht nur schwach und die Temperaturen liegen bei 13 bis 14 Grad. Am Abend kühlt es schnell ab. Die Nacht wird klar bis leicht bewölkt. Örtlich bildet sich Nebel. Dabei sinken die Temperaturen auf 3 bis 5 Grad. Am Dienstag beginnt der Tag teils neblig. Später gibt es Sonne und Wolken. Es bleibt trocken. Die Höchstwerte erreichen 13 bis 14 Grad, in der Nacht 1 bis 3 Grad. Der Mittwoch wird deutlich milder. Sonne und Wolken wechseln sich ab. Die Werte steigen auf 17 bis 19 Grad. Nachts liegen sie bei 10 bis 12 Grad. Am Donnerstag wird es freundlich, mit Höchstwerten von 19 bis 20 Grad und Nachtwerten von 6 bis 9 Grad.
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1: Bärbel Baas ist mit sofortiger Wirkung als Arbeitsministerin und SPD-Vorsitzende zurückgetreten. Sie begründet den Schritt mit dem Tod ihrer Stieftochter und mit fortgesetzten öffentlichen Angriffen, auch aus Reihen des Koalitionspartners. Baas erklärte, sie habe derzeit nicht die Kraft, ihre Regierungs- und Parteiarbeit vollständig auszuüben. Ihren Co-Vorsitzenden und Vizekanzler Lars Klingbeil habe sie informiert, den Bundeskanzler um ihre Entlassung aus dem Ministeramt gebeten. Im Bundestag will die Duisburger Abgeordnete ihren Wahlkreis weiter vertreten. Klingbeil nannte die Angriffe auf Baas während ihrer Trauer unanständig und äußerte Verständnis für ihren Schritt. Die AfD liegt in der neuen Insa-Sonntagsfrage weiter deutlich vor der Union. Sie erreicht 30%. CDU und CSU kommen nach einem Plus von einem Punkt auf 19%. Die SPD verliert einen Punkt und steht bei 13%. Die Grünen bleiben bei 14%. Die Linke erreicht 10%. FDP und BSW liegen mit 4 bzw. 3% unter der 5%-Hürde. Sonstige Parteien kommen zusammen auf 7%. 9 Agrarminister aus unionsgeführten Bundesländern stellen sich gegen eine Verbrauchssteuer auf zuckerhaltige Lebensmittel. In einem gemeinsamen Schreiben an Bundeskanzler Friedrich Merz verweisen sie auf den CDU-Parteitagsbeschluss gegen eine Zuckersteuer und auf die im Koalitionsvertrag vereinbarte Freiwilligkeit. Eine zusätzliche Abgabe bedeutet staatliche Lenkung und belaste bestimmte Lebensmittel unnötig, heißt es in dem Papier. Die Minister warnen zudem vor sinkenden Erlösen für die Landwirtschaft, die bereits höhere Kosten für Dünger und Diesel tragen müsse. Statt einer Steuer setzen die Unterzeichner auf Ernährungsbildung, Eigenverantwortung und Innovation. Bei Erfrischungsgetränken sei der Zuckergehalt seit 2018 bereits um knapp 15% gesunken. Polens Sicherheitsbehörden prüfen Hinweise auf einen möglichen Anschlagsversuch gegen Ministerpräsident Donald Tusk und Verteidigungsminister Władysław Kosiniak-Kamysz. Das Innenministerium hat für Sonntag eine Dringlichkeitssitzung im Terrorabwehrzentrum des Inlandsgeheimdienstes einberufen. Ein Sprecher erklärte, die Angelegenheit werde todernst genommen. Nach Angaben der Behörden gibt es bei den vorliegenden Informationen eine hohe Wahrscheinlichkeit, dass die Drohungen umgesetzt werden könnten. Polen befindet sich nach einer Serie von Messerattacken an Schulen bereits im Alarmzustand. Das Land ist zugleich einer der wichtigsten Unterstützer der Ukraine und ein zentraler Umschlagsort für militärische und humanitäre Hilfen. Microsoft-Chef Satya Nadella fordert eine Notbremse für hochentwickelte künstliche Intelligenz. Menschen müssten KI-Modelle während einer Aufgabe jederzeit stoppen oder abschalten können, schrieb Nadella auf der Plattform X. Zudem müssten alle Aktionen der Systeme für Menschen nachvollziehbar bleiben. Anlass sind Sorgen über eigenständige Hacking-Attacken durch KI-Software in Tests. Nadella verlangt, bei jedem Modell von Beginn an von einer möglichen Kompromittierung auszugehen und Schutzmechanismen einzubauen. Microsoft setzt selbst stark auf künstliche Intelligenz und war früher Geldgeber des ChatGPT-Entwicklers OpenAI.
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1: Heute Abend bleibt es im Radio NWW-Land trocken. Zwischen einigen Wolken zeigt sich noch zeitweise der Himmel. Der Wind weht schwach. In der Nacht wird es klar bis leicht bewölkt. Stellenweise kann sich Nebel bilden. Die Temperaturen sinken auf 3 bis 5 Grad. Am Dienstag gibt es nach einem teils nebligen Start Sonne und Wolken. Regen ist nicht in Sicht. Die Höchstwerte liegen bei 13 bis 14 Grad. In der Nacht sinken die Werte auf 1 bis 3 Grad. Der Mittwoch wird deutlich milder mit 17 bis 19 Grad. In der Nacht liegen die Temperaturen bei 10 bis 12 Grad. Am Donnerstag startet der Tag stellenweise neblig. Danach wird es freundlich mit Sonne und Wolken. Die Höchstwerte erreichen 19 bis 20 Grad. Nachts gehen die Werte auf 6 bis 9 Grad zurück.
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0: So, es ist wieder soweit. Am Montag ist wieder da. Wochenstart ist angesagt. 2 Stunden lang habe ich tolle Musik für dich.
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0: Ich freue mich, dass du da bist und sag Hallo.

Wow, das ist Musik, nicht für den Montagabend. Die Hooters haben einen musikalischen Einstieg gemacht. Es ist schön, dass du da bist. Ach, ich bin mit dem Kopf noch im Wochenende drin, muss ich dir ganz ehrlich sagen. Ich muss zuerst wieder ein bisschen zurückkommen in diesen Montag rein oder so ähnlich, gell? Musik und Information ist angesagt in den nächsten beiden Stunden, das kann ich mit Sicherheit sagen. Der Musiktopf ist gut gefüllt für die beiden Stunden, das kann ich dir auch sagen. Und ein Dankeschön geht natürlich auch am heutigen Montag an die Nachrichten- und Wetterredaktion.

0: Das ist Alice Cooper und sofort John Jett wieder einmal gespielt. Und dann habe ich gesehen, ich habe Hutes abgesagt, nicht beim musikalischen Einstieg. Der erste Titel nach der Übernahme, also irgendwie ähnlich, gell? Aber ich habe gesehen, die heißen gar nicht Hutes, ne? Das ist Val Hostlers heißen die. So sind sie mindestens angeschrieben. Also ich denke mal, dass das richtig ist so. Ganz viel Musik habe ich für dich, der Topf ist kräftig gefüllt.
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0: Und wir reden heute in der ersten Stunde über Humor.

0: Von Montag bis Freitag zwischen 18 und 20 Uhr bin ich für dich da. Und da heißt es Servus Feierabend. Da gibt's ganz viel tolle Musik und die Information wird groß geschrieben. Ich freue mich auf dich. Bis dann. Zur vollen Stunde gibt's Nachrichten und wird da gut informiert in den heutigen Montagabend. Rein und Ohren weit aufmachen.
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0: Es war also am Donnerstagabend, erstmal genießen wir jetzt heute den Montagabend, gell? Und du kannst uns zu jeder Zeit anrufen, wenn du irgendetwas hast, das du uns mit auf den Weg geben willst. Wir freuen uns über den Kontakt, den du mit uns aufnimmst. Und hier gibt's Musik von Gilbert O'Sullivan.

0: Sie kommen aus Holland und begeistern mich persönlich immer wieder. Easy Man's Band habe ich gespielt, hier auf diesem Sender. So, es ist wieder einmal Montag und am Montag ab 20 Uhr nach Nachrichten und Wetter kommt der Klaus.
1: Bienvenue, ihr wunderbaren Menschen an den Empfängnisgeräten. Heute ist Montag und das heißt Go It. Das Beste bis gestern. Ab 20 Uhr geht es bei mir um das Thema unterwegs.

0: Mein Name ist Klaus Appel und ich freue mich auf euch. Also, bis nachher.
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2: Ab 20 Uhr nach Nachrichten, Wetter ist der Klaus also für dich da. Und ich habe noch was anderes für dich. Das dürfte dich auch interessieren.

Am Freitag war schon Länder, gell? Heute ist wieder Schweizer Musik angesagt. Wir schauen über die Landesgrenze hinaus. Da spiele ich nicht so viel, obwohl ich ihn eigentlich hammer finde mit seiner Musik durch den Luftgasser. Und der hat scharfe Messer

0: Ich habe ihn damals persönlich kennengelernt, Luke Gasser meine ich natürlich. Ich fand immer schon seine Texte interessant. Nicht zuerst geht es um das lange Messer, dann kommt raus, dass er auf eine Frau scharf ist und dann ist es der Dolch, der gefährlich ist. Also ganz unterschiedliche Thematiken, alles in einem Song zusammengefügt und das hat er praktisch bei allen seinen Songs so gemacht. So, zurück in deine Heimat, hier gibt's Regionales für dich.
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2: In Donauwörth ist ein Radfahrer nach einem schweren Unfall gestorben. Der Mann fuhr in der Nacht kurz nach Mitternacht durch eine Bahnunterführung und geriet dabei auf die Gegenfahrbahn. Er prallte gegen Bordstein und Unterführungskante und stürzte anschließend rund einen Meter tief auf die parallel verlaufende Dillinger Straße. Dabei erlitt er schwere Kopfverletzungen und starb später im Krankenhaus. Ein Alkoholtest ergab einen Wert von 2,5 Promille. In Höchstädt gibt es Ende Oktober einen Beratungstag zum Schutz vor Starkregen und Hochwasser. Haus- und Grundstückseigentümer können sich am 31. Oktober von 10 bis 14 Uhr in der Nordschwabenhalle informieren und beraten lassen. Im Mittelpunkt stehen baulicher Schutz, sichere Haustechnik, Versicherungen und das richtige Verhalten im Hochwasserfall. Fachleute sprechen außerdem über Elektrosicherheit bei überfluteten Anlagen, geeignete Heizungen und Hochwasserschutz. Veranstalter sind der Landkreis Dillingen mit seinem Regionalmanagement und die Verwaltungsgemeinschaft Höchstädt. Die Beratung ist Teil eines Projekts für besseren Bevölkerungsschutz bei allen Wetterlagen. In Augsburg läuft die Suche nach einer vermissten 19-jährigen Frau weiter. Sie kam am frühen Samstagabend nach ihrer Arbeit in Lechhausen nicht nach Hause. Ihre Schuhe wurden am Ufer des Lechs gefunden. Polizei, Rettungskräfte und Suchteams waren mit Hubschraubern, Drohnen und Booten im Einsatz. Die Frau ist schlank, hat schwarze Haare und war vermutlich dunkel und weit gekleidet, möglicherweise mit Kopftuch. Hinweise nimmt jede Polizeidienststelle entgegen. Zwei 18-jährige Bergsteiger, darunter ein junger Mann aus dem Landkreis Eichach-Friedberg, sind in den Stubaier Alpen gerettet worden. Die beiden waren am knapp 3500 Meter hohen Schrankogel unterwegs und verloren beim Abstieg im dichten Nebel die Orientierung. Sie gerieten in steiles, schwer zugängliches Gelände und alarmierten am späten Nachmittag die Rettungskräfte. Wegen Dunkelheit und Schneefall musste die Suche zunächst unterbrochen werden. Die jungen Männer verbrachten rund 16 Stunden bei eisigen Temperaturen im Freien. Am Sonntagmorgen brachte sie ein Notarzthubschrauber stark unterkühlt in ein Krankenhaus. Der Horgauer Gemeinderat berät am Donnerstag über Gebühren, Hebesätze und die kommunale Wärmeplanung. Die öffentliche Sitzung beginnt um 20 Uhr im Pfarrheim St. Martin am Martinsplatz. Auf der Tagesordnung stehen Änderungen bei Wasser- und Abwassergebühren sowie bei der Grund- und Gewerbesteuer. Auch Kindergartengebühren, die Vermietung des alten Rathauses und die Wiederherstellung von Wegen am Funkmast sind Themen. Außerdem soll über Spendenanträge für eine Wellnessliege im Rothauer Park und einen Baum am Spielplatz Horgauer Greut entschieden werden. Die Gemeinde informiert zudem über eine Bauvoranfrage am Bahnhof und die geplante Ferienbetreuung.
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0: Das ist Musik von Prince Lee Schwarz. Das ist Radio NWW. Servus, Feierabend, du weißt es. Bis 20 Uhr sind wir gemeinsam unterwegs. Einen guten Humor zu haben, das ist etwas Schönes. Und außerdem ist Humor auch gesund, Mädchen.
1: Den Spruch haben wir doch alle schon mal gehört. Humor ist die beste Medizin. Nur ein Spruch oder ist Humor tatsächlich gesundheitsfördernd? Marco Qualek hat für uns nachgefragt.
2: Was passiert in unserem Körper, wenn wir lachen oder einfach nur die Leichtigkeit des Seins genießen? Andrea Meyer-Halm vom Apothekenmagazin Seniorenratgeber weiß mehr.
3: Humor stärkt unsere Gesundheit, Humor kann die Heilung unterstützen. Das ist bekannt aus vielen Untersuchungen, zum Beispiel durch Stressabbau. Stellen Sie sich eine angespannte Situation beim Arzt im Sprechzimmer vor, da kann Humor wie ein soziales Schmiermittel wirken. Denn wenn zwischen Arzt, Ärztin und dem Patienten die Kommunikation klappt, dann hat es auch einen guten Effekt auf die Therapie.
2: Wie wirkt sich Lachen, gute Stimmung und Humor auf unseren Körper aus?
3: Die Muskulatur entspannt sich beim Lachen und wer lacht, der kurbelt die Ausschüttung bestimmter Hormone an. Endorphine, also Glückshormone, werden freigesetzt und wirken nicht nur im Moment des Lachens. Sie lindern auch eine Stunde später noch Beschwerden wie Schmerzen.
2: Das hört sich gut und richtig an und wir alle würden auch gerne humorvoll sein. Das klappt aber häufig einfach nicht. Kann man Humor lernen?
3: Nicht alle Menschen sind gleichermaßen humorig. Humor lässt sich aber trainieren. Zuerst sollte ich hinspüren, ob ich eher ein Mensch des feinen Sprachwitzes bin oder doch lieber der krachledernen Karlauer. Kann ich über mich selbst lachen? Für Humor braucht es auch eine gehörige Portion Mut. Mut, sich selbst nicht zu ernst zu nehmen.
1: Dann fangen wir doch alle sofort damit an, ein bisschen humorvoller durchs Leben zu gehen.
0: Die Zeit ist auch schon wieder fortgeschritten. Du bist gerade beim Abendbrot. Dann wünsche ich dir von ganzem Herzen guten Appetit. Ich meine, etwas Gutes zu wünschen ist doch auch schön, gell? Und diejenigen, die jetzt im Auto unterwegs sind, du fährst nach Hause, gell? Fahr vorsichtig und komm vor allem gut ans Ziel. Und da gibt's die zahlreichen, die sind jetzt, genau jetzt bei der Arbeit.

Wir hätten Sie die musikalische Kaffeepause, zu der ich dich eigentlich einladen möchte. Kannst du wieder mal etwas knallig spielen, bitte? Ja, mache ich doch zur musikalischen Kaffeepause jetzt mit Bonafide.

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1: Bärbel Baas ist mit sofortiger Wirkung als Arbeitsministerin und SPD-Vorsitzende zurückgetreten. Sie begründet den Schritt mit dem Tod ihrer Stieftochter und mit fortgesetzten öffentlichen Angriffen, auch aus Reihen des Koalitionspartners. Baas erklärte, sie habe derzeit nicht die Kraft, ihre Regierungs- und Parteiarbeit vollständig auszuüben. Ihren Co-Vorsitzenden und Vizekanzler Lars Klingbeil habe sie informiert, den Bundeskanzler um ihre Entlassung aus dem Ministeramt gebeten. Im Bundestag will die Duisburger Abgeordnete ihren Wahlkreis weiter vertreten. Klingbeil nannte die Angriffe auf Baas während ihrer Trauer unanständig und äußerte Verständnis für ihren Schritt. Die AfD liegt in der neuen Insa-Sonntagsfrage weiter deutlich vor der Union. Sie erreicht 30%. CDU und CSU kommen nach einem Plus von einem Punkt auf 19%. Die SPD verliert einen Punkt und steht bei 13%. Die Grünen bleiben bei 14%. Die Linke erreicht 10%. FDP und BSW liegen mit 4 bzw. 3% unter der 5%-Hürde. Sonstige Parteien kommen zusammen auf 7%. 9 Agrarminister aus unionsgeführten Bundesländern stellen sich gegen eine Verbrauchssteuer auf zuckerhaltige Lebensmittel. In einem gemeinsamen Schreiben an Bundeskanzler Friedrich Merz verweisen sie auf den CDU-Parteitagsbeschluss gegen eine Zuckersteuer und auf die im Koalitionsvertrag vereinbarte Freiwilligkeit. Eine zusätzliche Abgabe bedeute staatliche Lenkung und belaste bestimmte Lebensmittel unnötig, heißt es in dem Papier. Die Minister warnen zudem vor sinkenden Erlösen für die Landwirtschaft, die bereits höhere Kosten für Dünger und Diesel tragen müsse. Statt einer Steuer setzen die Unterzeichner auf Ernährungsbildung, Eigenverantwortung und Innovation. Bei Erfrischungsgetränken sei der Zuckergehalt seit 2018 bereits um knapp 15% gesunken. Polens Sicherheitsbehörden prüfen Hinweise auf einen möglichen Anschlagsversuch gegen Ministerpräsident Donald Tusk und Verteidigungsminister Władysław Kosiniak-Kamysz. Das Innenministerium hat für Sonntag eine Dringlichkeitssitzung im Terrorabwehrzentrum des Inlandsgeheimdienstes einberufen. Ein Sprecher erklärte, die Angelegenheit werde todernst genommen. Nach Angaben der Behörden gibt es bei den vorliegenden Informationen eine hohe Wahrscheinlichkeit, dass die Drohungen umgesetzt werden könnten. Polen befindet sich nach einer Serie von Messerattacken an Schulen bereits im Alarmzustand. Das Land ist zugleich einer der wichtigsten Unterstützer der Ukraine und ein zentraler Umschlagsort für militärische und humanitäre Hilfen. Microsoft-Chef Satya Nadella fordert eine Notbremse für hochentwickelte künstliche Intelligenz. Menschen müssten KI-Modelle während einer Aufgabe jederzeit stoppen oder abschalten können, schrieb Nadella auf der Plattform X. Zudem müssten alle Aktionen der Systeme für Menschen nachvollziehbar bleiben. Anlass sind Sorgen über eigenständige Hacking-Attacken durch KI-Software in Tests. Nadella verlangt, bei jedem Modell von Beginn an von einer möglichen Kompromittierung auszugehen und Schutzmechanismen einzubauen. Microsoft setzt selbst stark auf künstliche Intelligenz und war früher Geldgeber des ChatGPT-Entwicklers OpenAI.
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1: Im Laufe des Nachmittags bleibt es im Radio NWW-Land freundlich und trocken. Zwischen einigen Wolken kommt die Sonne immer wieder durch. Der Wind weht nur schwach und die Temperaturen liegen bei 13 bis 14 Grad. Am Abend kühlt es schnell ab. Die Nacht wird klar bis leicht bewölkt. Örtlich bildet sich Nebel. Dabei sinken die Temperaturen auf 3 bis 5 Grad. Am Dienstag beginnt der Tag teils neblig. Später gibt es Sonne und Wolken. Es bleibt trocken. Die Höchstwerte erreichen 13 bis 14 Grad, in der Nacht 1 bis 3 Grad. Der Mittwoch wird deutlich milder. Sonne und Wolken wechseln sich ab. Die Werte steigen auf 17 bis 19 Grad. Nachts liegen sie bei 10 bis 12 Grad. Am Donnerstag wird es freundlich, mit Höchstwerten von 19 bis 20 Grad und Nachtwerten von 6 bis 9 Grad.
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0: Ja, das ist natürlich auch am heutigen Montagabend. So, die zweite Stunde ist angesagt, kurz nach 19 Uhr.
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0: Du bist immer noch bei uns und deshalb hallo.

Also ich finde das eine Hammer-Nummer, muss ich dir sagen, gell? Schön musikalischer Einstieg diesmal mit 3, 2, 1, das richtig geraten. Das war tatsächlich, ja, das war Rick Springfield. Musik und Information ist angesagt, auch in der zweiten Stunde. Der Musiktopf ist nach wie vor gut gefüllt. Ich kann dir also noch so einiges um die Ohren schmeißen mit anderen Worten. Und ein Dankeschön geht noch einmal an die Nachrichten und Wetter.

0: Freunde und Luan, einfach immer wieder schön, nicht? Das ist ein richtiger Ohrwurm, muss ich dazu sagen. Und Ohrwürmer habe ich sicher in dieser Sendung noch mehr.
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0: Wir feiern in dieser Stunde Jubiläum und das hat seine Gründe.

0: Von Montag bis Freitag zwischen 18 und 20 Uhr bin ich für dich da. Und da heißt es Servus Feierabend. Da gibt's ganz viel tolle Musik und die Information wird groß geschrieben. Ich freue mich auf dich. Bis dann. Und irgendwann haben wir sie dann wieder erreicht, nämlich die volle Stunde, dann gibt's Nachrichten. Und wer da gut informiert in den heutigen Montagabend rein?
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0: Wir haben zwar heute noch Montag, aber der Mittwoch kommt bestimmt. Die Mitte der Woche ist immer besonders, weil dann kommt dieser Mann her.
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0: Du weißt es, es ist der Mann mit dem goldenen schweren Schlüssel. Und immer am Mittwoch nach 20 Uhr nach Nachrichten, wer da schließt er denn? Rock Saloon auf. Und der hat sich ja ein bisschen verändert, gell? Also Metal wird immer noch gespielt, aber es gibt vor allem auch ganz tolle melodiös gut gemachte Rockmusik. Wie sie im Buch geschrieben steht, unbedingt einschalten. Dankeschön.
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0: Das ist dein Radio und du bist dabei und du hast die richtige Musik. Bei uns gibt's die selbstverständlich. Zum Beispiel jetzt mit

Ja, ja, da habe ich jetzt gemerkt, gell, da ist ein Fehler unterlaufen, das wäre eigentlich gar nicht der Laut und Lange, ne, das ist den ich vorhin eigentlich schon mal angehängt habe. Oh je, der Weber ist wieder einmal ein bisschen von der Rolle, muss ich sagen, hat unkonzentriert gearbeitet, darf man einfach gar nicht, gell.

Lali, nämlich eine wunderschöne Nummer für dich. Den habe ich auch schon gespielt, allerdings nicht mit dem Titel. Ja, über 5 Minuten lang hier ist Slash. Das ist Radio NBW, Servus, Feierabend noch bis 20 Uhr sind wir gemeinsam unterwegs. Schön, dass du da bist.

0: So, jetzt haben wir die Sache wieder definitiv im Griff. Das war's dann laut und lang mit Slash heute und jetzt feiern wir ein großes Jubiläum. Diese Firma ist wirklich schon alt, die gibt schon sehr, sehr lange Medien. Es geht um die Firma Henkel und die hatte irgendetwas damit zu tun, zum Beispiel mit Waschmittel und noch viele andere Produkte, die sie auf den Markt gebracht hat in der langen Zeit, wo es die Firma jetzt schon gibt.
1: Wäsche in die Trommel, Waschpulver einfüllen, die Maschine anschalten und nach gut 2 Stunden ist alles fertig. So sieht Wäschewaschen heute aus. Vor 150 Jahren, also 1876, war Wäschewaschen dagegen noch ein echter Knochenjob. Genau in diesem Jahr gründete Fritz Henkel in Aachen seine Waschmittelfabrik. Seine Idee, Produkte entwickeln, die den Menschen den Alltag erleichtern. Aus der kleinen Fabrik ist inzwischen ein weltweit tätiges Unternehmen geworden und Henkel feiert in diesem Jahr sein 150-jähriges Bestehen. Mario Hartwig berichtet.
2: Wäschewaschen war vor 150 Jahren ein echter Knochenjob und dauerte meist den ganzen Tag. Die Wäsche musste eingeweicht, geschrubbt, gekocht, geschlagen und oft mühsam gebleicht werden, so Astrid Wolf, Leiterin des Unternehmensarchivs von Henkel.
3: Und genau da setzte Fritz Henkel an. Er wollte das Waschen einfacher machen und den Alltag von Menschen erleichtern. Das hat angefangen mit der Bleichsoda. Aber der große erste Erfolg, das war 1907, Persil, und das ist die Marke, die wir auch heute noch kennen.
2: Das Unternehmen stellte bald Produkte für den ganzen Haushalt her und wurde zu einem Pionier der Werbung.
3: In den 20er Jahren hat Henkel als Vorreiter für Marketing und für Werbung die weiße Dame als Bildwelt erfunden. Es kam die Persil-Uhr dazu mit der weißen Dame, die Stadtbilder geprägt haben. Es kamen die Himmelschreiber dazu in den 1920er Jahren. Später kam die Priblumen dazu, die jeder kennt. Und natürlich ein ganz großes Highlight auch in der Geschichte der Werbung und des Fernsehens ist der erste deutsche Werbespot überhaupt, der 1956 ausgestrahlt wurde und Werbung für Persil war.
2: Und auch in anderen Bereichen wurde das Düsseldorfer Unternehmen zum Vorreiter. Als in den 1920er Jahren Klebstoffe knapp wurden, entwickelte man einfach selbst den sogenannten Henkelleim.
3: In den 1950er Jahren kamen Ponal und Patex dazu, um dem Heimwerker seine Arbeit zu erleichtern. Ein weiteres Produkt, das wir alle kennen, das ist der Brittstift, der 1969 auf den Markt kam, in Flugzeugen, in Autos, in Smartphones. Da finden sich die Klebstofftechnologien von Henkel.
2: Das 150-jährige Jubiläum steht nun unter dem Motto Future Ready. Dabei blickt das Unternehmen nicht nur auf die Vergangenheit, sondern auch auf die Zukunft und auf die vielen Mitarbeiter, die am Erfolg beteiligt waren und sind.
3: Es ist ein Anlass, um Danke zu sagen. Es ist auch ein Anlass, nochmal daran zu erinnern, was uns Fritz Henkel mit auf den Weg gegeben hat. Das sind vor allem Pioniergeist, Innovationskraft und Verantwortung. Daraus entwickeln wir auch künftig Lösungen, die den Alltag von Menschen verbessern. Wir stehen gleichzeitig für gesellschaftliches Engagement, das ist uns ganz wichtig, und nachhaltiges Handeln als wichtigen Teil unserer Verantwortung, auch gegenüber künftigen Generationen.
1: Vor 150 Jahren wurde Henkel in Aachen gegründet. Schon wenige Jahre nach der Gründung zieht das Unternehmen nach Düsseldorf um. Hier entwickelte sich aus dem kleinen Unternehmen ein Weltkonzern. Das war ein Beitrag von Mario Hartwig.
0: Und bei uns haben wir noch ein bisschen Zeit für gute Musik. Zuerst müssen wir auch noch ein bisschen Geld verdienen.
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0: So, ein bisschen Zeit bleibt noch und die will ich natürlich sinnvoll nutzen, dir noch ein paar Titel mit auf den Weg geben, so viel wie halt dann noch Platz hat, gell?
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0: ist dein ganz persönliches Lieblingsradio, das ist schön so. Und hier gibt's T-Rex

Sie finden definitiv kein Ende mehr, Eagles sind das, die ich hier gespielt habe. Ein verrückter Titel, gell? Und solche hätte ich noch ganz viele, aber alle kann ich nicht mehr spielen, weil dafür reicht die Zeit nicht mehr. Vielleicht kriege ich noch 200, wir versuchen es.

0: Bon Jovi ist das, ja. Das ist Radio NW Servus Feierabend schon wieder im Endspurt. Ist einfach unglaublich, wie die Zeit verreist. Und heute ist Montagabend nach Nachrichten und Wetter kommt der Klaus.
1: Bienvenue, ihr wunderbaren Menschen an den Empfängnisgeräten. Heute ist Montag und das heißt Gold. Das Beste bis gestern. Ab 20 Uhr geht es bei mir um das Thema unterwegs.

0: Mein Name ist Klaus Appel und ich freue mich auf euch. Also, bis gleich.
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2: Ganz genau so ist es. Nach Nachrichtenwetter ist der Klaus für dich. Da natürlich im Radio NWW Gold, das Beste bis gestern.

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1: Bärbel Baas ist mit sofortiger Wirkung als Arbeitsministerin und SPD-Vorsitzende zurückgetreten. Sie begründet den Schritt mit dem Tod ihrer Stieftochter und mit fortgesetzten öffentlichen Angriffen, auch aus Reihen des Koalitionspartners. Baas erklärte, sie habe derzeit nicht die Kraft, ihre Regierungs- und Parteiarbeit vollständig auszuüben. Ihren Co-Vorsitzenden und Vizekanzler Lars Klingbeil habe sie informiert, den Bundeskanzler um ihre Entlassung aus dem Ministeramt gebeten. Im Bundestag will die Duisburger Abgeordnete ihren Wahlkreis weiter vertreten. Klingbeil nannte die Angriffe auf Baas während ihrer Trauer unanständig und äußerte Verständnis für ihren Schritt. Die AfD liegt in der neuen Insa-Sonntagsfrage weiter deutlich vor der Union. Sie erreicht 30%. CDU und CSU kommen nach einem Plus von einem Punkt auf 19%. Die SPD verliert einen Punkt und steht bei 13%. Die Grünen bleiben bei 14%. Die Linke erreicht 10%. FDP und BSW liegen mit 4 bzw. 3% unter der 5%-Hürde. Sonstige Parteien kommen zusammen auf 7%. 9 Agrarminister aus unionsgeführten Bundesländern stellen sich gegen eine Verbrauchssteuer auf zuckerhaltige Lebensmittel. In einem gemeinsamen Schreiben an Bundeskanzler Friedrich Merz verweisen sie auf den CDU-Parteitagsbeschluss gegen eine Zuckersteuer und auf die im Koalitionsvertrag vereinbarte Freiwilligkeit. Eine zusätzliche Abgabe bedeute staatliche Lenkung und belaste bestimmte Lebensmittel unnötig, heißt es in dem Papier. Die Minister warnen zudem vor sinkenden Erlösen für die Landwirtschaft, die bereits höhere Kosten für Dünger und Diesel tragen müsse. Statt einer Steuer setzen die Unterzeichner auf Ernährungsbildung, Eigenverantwortung und Innovation. Bei Erfrischungsgetränken sei der Zuckergehalt seit 2018 bereits um knapp 15% gesunken. Polens Sicherheitsbehörden prüfen Hinweise auf einen möglichen Anschlagsversuch gegen Ministerpräsident Donald Tusk und Verteidigungsminister Władysław Kosiniak-Kamysz. Das Innenministerium hat für Sonntag eine Dringlichkeitssitzung im Terrorabwehrzentrum des Inlandsgeheimdienstes einberufen. Ein Sprecher erklärte, die Angelegenheit werde todernst genommen. Nach Angaben der Behörden gibt es bei den vorliegenden Informationen eine hohe Wahrscheinlichkeit, dass die Drohungen umgesetzt werden könnten. Polen befindet sich nach einer Serie von Messerattacken an Schulen bereits im Alarmzustand. Das Land ist zugleich einer der wichtigsten Unterstützer der Ukraine und ein zentraler Umschlagsort für militärische und humanitäre Hilfen. Microsoft-Chef Satya Nadella fordert eine Notbremse für hochentwickelte künstliche Intelligenz. Menschen müssten KI-Modelle während einer Aufgabe jederzeit stoppen oder abschalten können, schrieb Nadella auf der Plattform X. Zudem müssten alle Aktionen der Systeme für Menschen nachvollziehbar bleiben. Anlass sind Sorgen über eigenständige Hacking-Attacken durch KI-Software in Tests. Nadella verlangt, bei jedem Modell von Beginn an von einer möglichen Kompromittierung auszugehen und Schutzmechanismen einzubauen. Microsoft setzt selbst stark auf künstliche Intelligenz und war früher Geldgeber des ChatGPT-Entwicklers OpenAI.
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1: Heute Abend bleibt es im Radio NWW-Land trocken. Zwischen einigen Wolken zeigt sich noch zeitweise der Himmel. Der Wind weht schwach. In der Nacht wird es klar bis leicht bewölkt. Stellenweise kann sich Nebel bilden. Die Temperaturen sinken auf 3 bis 5 Grad. Am Dienstag gibt es nach einem teils nebligen Start Sonne und Wolken. Regen ist nicht in Sicht. Die Höchstwerte liegen bei 13 bis 14 Grad. In der Nacht sinken die Werte auf 1 bis 3 Grad. Der Mittwoch wird deutlich milder mit 17 bis 19 Grad. In der Nacht liegen die Temperaturen bei 10 bis 12 Grad. Am Donnerstag startet der Tag stellenweise neblig. Danach wird es freundlich mit Sonne und Wolken. Die Höchstwerte erreichen 19 bis 20 Grad. Nachts gehen die Werte auf 6 bis 9 Grad zurück.
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3: Bienvenue, ihr wunderbaren Menschen an den Empfängnisgeräten, zu einer neuen Ausgabe von Gold. Das Beste bis gestern, hier bei Radio NWW. Mein Name ist Klaus Appel und hier bekommt ihr nicht nur die Highlights aus den vergangenen Jahrzehnten aufs Ohr gedrückt, nein, hier gibt es auch Informationen zu Songs und Künstlern, die ihr vielleicht noch nicht kanntet. Und ganz wichtig, ich kette mich nicht an ein Genre. Bei mir kommen Schlager und Jazz genauso zum Zug wie Metal oder Funk. Heute steht die Sendung unter dem Motto Unterwegs und gleich im ersten Song geht es

0: Album-Version kommen diese drei Worte sage und schreibe 144 Mal vor. Da könnte man schon sagen, das wollte ich euch aber nicht antun. Und deswegen habt ihr gerade die gekürzte Version gehört. Mit nur 80 Mal Around the World.
1: Jetzt aber kommen wir zu etwas völlig anderem.
0: Naja, so anders ist der kommende Titel auch wieder nicht. Okay, er ist nicht von Daft Punk, sondern von Lisa Stansfield. Aber der Titel ist gleich. Denn auch

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1: Reinhard May genoss die grenzenlose Freiheit über den Wolken. Und gleich kommt ein Ausflug in die...

Zweite Runde Gold. Das Beste bis gestern hier bei Radio NWW. Markus hatte seinen Spaß. Und jetzt kommt ein Song, den ich nie so richtig verstanden habe. Lieber Herr Prince Rogers Nelson, bitte erklären Sie mir mal, was an einer Corvette klein sein soll. Little Red Corvette.

0: ganze Welt. Kaum zu glauben, dass diese liebliche Melodei 1970 für politischen Sprengstoff sorgte. Denn Karel Gott, der übrigens wirklich so hieß, kam aus Tschechien, damals noch Tschechoslowakei. Und dort litten die Bürger unter massiven Einschränkungen der Reisefreiheit. Urlaub im Ausland musste genehmigt werden und Fahrten in den Westen waren so gut wie unmöglich. Auch war es finanziell um die meisten Tschechen nicht wirklich gut bestellt. Und da kommt da dieser Gott daher und singt einmal um die ganze Welt und die Taschen voller Geld. Das kam bei den Offiziellen gar nicht gut an und sie hoben, du, den politischen Zeigefinger. Das führte dazu, dass der gute Karel dann im September 1970 sagte:
1: Es langt's mir aber.
0: Und nach einem Konzert in München einfach im Westen blieb. Das war natürlich ein Affront für die tschechische Regierung. Aber da Gott in Deutschland extrem erfolgreich war, gab es einen Kompromiss. Er durfte ungestraft wieder nach Prag ziehen und weiterhin im Westen auftreten, aber er musste sich verpflichten, nicht mehr politisch tätig zu sein. Und so kehrte er 1972 in seine Heimat zurück. Später wurde einmal um die ganze Welt dann zur heimlichen Hymne der samtenen Revolution in der Tschechoslowakei und leistete so seinen Beitrag zum Zusammenbruch des Ostblocks. So, genug gesabbelt, jetzt wieder Musik. Die Beach Boys, I Get Around.

Dritte Runde Gold, das Beste bis gestern hier bei Radio NWW. Das war der Unterwegs-Song überhaupt. Highway Star. Natürlich von Deep Purple. Aber man kann auch mit anderen Dingen unterwegs sein. Beispielsweise mit einem Skateboard.

0: wahrscheinlich das amerikanische Auto überhaupt. Der pinkfarbene Cadillac, den Natalie Cole hier besang. Und im nächsten Song heißt es, bloß nicht bremsen. Aber es geht darum, dass man sein Herz nicht ausbremsen soll. Don't push your foot on the heartbreak. Hier ist Kate Bush. Und das war's auch schon.
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2: Bärbel Baas ist mit sofortiger Wirkung als Arbeitsministerin und SPD-Vorsitzende zurückgetreten. Sie begründet den Schritt mit dem Tod ihrer Stieftochter und mit fortgesetzten öffentlichen Angriffen, auch aus Reihen des Koalitionspartners. Baas erklärte, sie habe derzeit nicht die Kraft, ihre Regierungs- und Parteiarbeit vollständig auszuüben. Ihren Co-Vorsitzenden und Vizekanzler Lars Klingbeil habe sie informiert, den Bundeskanzler um ihre Entlassung aus dem Ministeramt gebeten. Im Bundestag will die Duisburger Abgeordnete ihren Wahlkreis weiter vertreten. Klingbeil nannte die Angriffe auf Baas während ihrer Trauer unanständig und äußerte Verständnis für ihren Schritt. Die AfD liegt in der neuen Insa-Sonntagsfrage weiter deutlich vor der Union. Sie erreicht 30%. CDU und CSU kommen nach einem Plus von einem Punkt auf 19%. Die SPD verliert einen Punkt und steht bei 13%. Die Grünen bleiben bei 14%. Die Linke erreicht 10%. FDP und BSW liegen mit 4 bzw. 3% unter der 5%-Hürde. Sonstige Parteien kommen zusammen auf 7%. 9 Agrarminister aus unionsgeführten Bundesländern stellen sich gegen eine Verbrauchssteuer auf zuckerhaltige Lebensmittel. In einem gemeinsamen Schreiben an Bundeskanzler Friedrich Merz verweisen sie auf den CDU-Parteitagsbeschluss gegen eine Zuckersteuer und auf die im Koalitionsvertrag vereinbarte Freiwilligkeit. Eine zusätzliche Abgabe bedeute staatliche Lenkung und belaste bestimmte Lebensmittel unnötig, heißt es in dem Papier. Die Minister warnen zudem vor sinkenden Erlösen für die Landwirtschaft, die bereits höhere Kosten für Dünger und Diesel tragen müsse. Statt einer Steuer setzen die Unterzeichner auf Ernährungsbildung, Eigenverantwortung und Innovation. Bei Erfrischungsgetränken sei der Zuckergehalt seit 2018 bereits um knapp 15% gesunken. Polens Sicherheitsbehörden prüfen Hinweise auf einen möglichen Anschlagsversuch gegen Ministerpräsident Donald Tusk und Verteidigungsminister Władysław Kosiniak-Kamysz. Das Innenministerium hat für Sonntag eine Dringlichkeitssitzung im Terrorabwehrzentrum des Inlandsgeheimdienstes einberufen. Ein Sprecher erklärte, die Angelegenheit werde todernst genommen. Nach Angaben der Behörden gibt es bei den vorliegenden Informationen eine hohe Wahrscheinlichkeit, dass die Drohungen umgesetzt werden könnten. Polen befindet sich nach einer Serie von Messerattacken an Schulen bereits im Alarmzustand. Das Land ist zugleich einer der wichtigsten Unterstützer der Ukraine und ein zentraler Umschlagsort für militärische und humanitäre Hilfen. Microsoft-Chef Satya Nadella fordert eine Notbremse für hochentwickelte künstliche Intelligenz. Menschen müssten KI-Modelle während einer Aufgabe jederzeit stoppen oder abschalten können, schrieb Nadella auf der Plattform X. Zudem müssten alle Aktionen der Systeme für Menschen nachvollziehbar bleiben. Anlass sind Sorgen über eigenständige Hacking-Attacken durch KI-Software in Tests. Nadella verlangt, bei jedem Modell von Beginn an von einer möglichen Kompromittierung auszugehen und Schutzmechanismen einzubauen. Microsoft setzt selbst stark auf künstliche Intelligenz und war früher Geldgeber des ChatGPT-Entwicklers OpenAI.
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2: Heute Abend bleibt es im Radio NWW-Land trocken. Zwischen einigen Wolken zeigt sich noch zeitweise der Himmel. Der Wind weht schwach. In der Nacht wird es klar bis leicht bewölkt. Stellenweise kann sich Nebel bilden. Die Temperaturen sinken auf 3 bis 5 Grad. Am Dienstag gibt es nach einem teils nebligen Start Sonne und Wolken. Regen ist nicht in Sicht. Die Höchstwerte liegen bei 13 bis 14 Grad. In der Nacht sinken die Werte auf 1 bis 3 Grad. Der Mittwoch wird deutlich milder, mit 17 bis 19 Grad. In der Nacht liegen die Temperaturen bei 10 bis 12 Grad. Am Donnerstag startet der Tag stellenweise neblig. Danach wird es freundlich mit Sonne und Wolken. Die Höchstwerte erreichen 19 bis 20 Grad. Nachts gehen die Werte auf 6 bis 9 Grad zurück.
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Bienvenue zurück zu Gold, das Beste bis gestern hier bei Radio NWW. Mein Name ist Klaus Appel und das war die Band, die sich nach Hermann Hesses bekanntestem Werk benannte, Steppenwolf, natürlich mit Born to be Wild. Und jetzt unternehmen wir eine Reise ganz weit weg. Reginald Kenneth Dwight beamt uns mit seiner Rakete ins All. Wie? Ihr kennt Reginald Kenneth Dwight nicht? Doch! Aber wahrscheinlich kennt ihr ihn unter seinem Künstlernamen Elton John. Begleitet wird er auf seiner Reise von David Bowie alias Major Tom. Und sie erkunden gemeinsam mit der Ra Band die Wolken um den Mond, bevor sie dort unter Polizeischutz spazieren gehen.

nächste Runde Gold. Das Beste bis gestern hier bei Radio NWW. Für Tom Cochran ist das Leben eine Autobahn. Life is a highway. Und dort finden wir auch den Protagonisten des nächsten Songs. Er rast, getrieben von Sehnsucht nach seiner Liebsten, nach Hause und verunglückt dabei. Aber die Liebe der beiden ist so stark, dass sie auf der spirituellen Ebene immer noch kommunizieren können. Sie entwickeln eine Radarliebe, eine Radar Love. Hier sind Golden Earring.

America. Nein, nicht Trumpistan. Die Band heißt America. Und der Song hört auf den Namen Ventura Highway. Und was macht man auf einem Highway? Man fährt schnell. Und was braucht man dafür? Ein schnelles Auto. Ein Fast Car. Hier ist Tracy Chapman.

Letzte Runde Gold. Das Beste bis gestern hier bei Radio NWW. Das waren die Jungs von Canned Heat. On the Road Again. Und jetzt machen sich die Zwillinge namens The Proclaimers auf den Weg und marschieren sage und schreibe 500 Meilen, nur um bei der Süßen zu sein.

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1: Bärbel Baas ist mit sofortiger Wirkung als Arbeitsministerin und SPD-Vorsitzende zurückgetreten. Sie begründet den Schritt mit dem Tod ihrer Stieftochter und mit fortgesetzten öffentlichen Angriffen, auch aus Reihen des Koalitionspartners. Baas erklärte, sie habe derzeit nicht die Kraft, ihre Regierungs- und Parteiarbeit vollständig auszuüben. Ihren Co-Vorsitzenden und Vizekanzler Lars Klingbeil habe sie informiert, den Bundeskanzler um ihre Entlassung aus dem Ministeramt gebeten. Im Bundestag will die Duisburger Abgeordnete ihren Wahlkreis weiter vertreten. Klingbeil nannte die Angriffe auf Baas während ihrer Trauer unanständig und äußerte Verständnis für ihren Schritt. Die AfD liegt in der neuen Insa-Sonntagsfrage weiter deutlich vor der Union. Sie erreicht 30%. CDU und CSU kommen nach einem Plus von einem Punkt auf 19%. Die SPD verliert einen Punkt und steht bei 13%. Die Grünen bleiben bei 14%. Die Linke erreicht 10%. FDP und BSW liegen mit 4 bzw. 3% unter der 5%-Hürde. Sonstige Parteien kommen zusammen auf 7%. 9 Agrarminister aus unionsgeführten Bundesländern stellen sich gegen eine Verbrauchssteuer auf zuckerhaltige Lebensmittel. In einem gemeinsamen Schreiben an Bundeskanzler Friedrich Merz verweisen sie auf den CDU-Parteitagsbeschluss gegen eine Zuckersteuer und auf die im Koalitionsvertrag vereinbarte Freiwilligkeit. Eine zusätzliche Abgabe bedeute staatliche Lenkung und belaste bestimmte Lebensmittel unnötig, heißt es in dem Papier. Die Minister warnen zudem vor sinkenden Erlösen für die Landwirtschaft, die bereits höhere Kosten für Dünger und Diesel tragen müsse. Statt einer Steuer setzen die Unterzeichner auf Ernährungsbildung, Eigenverantwortung und Innovation. Bei Erfrischungsgetränken sei der Zuckergehalt seit 2018 bereits um knapp 15% gesunken. Polens Sicherheitsbehörden prüfen Hinweise auf einen möglichen Anschlagsversuch gegen Ministerpräsident Donald Tusk und Verteidigungsminister Władysław Kosiniak-Kamysz. Das Innenministerium hat für Sonntag eine Dringlichkeitssitzung im Terrorabwehrzentrum des Inlandsgeheimdienstes einberufen. Ein Sprecher erklärte, die Angelegenheit werde todernst genommen. Nach Angaben der Behörden gibt es bei den vorliegenden Informationen eine hohe Wahrscheinlichkeit, dass die Drohungen umgesetzt werden könnten. Polen befindet sich nach einer Serie von Messerattacken an Schulen bereits im Alarmzustand. Das Land ist zugleich einer der wichtigsten Unterstützer der Ukraine und ein zentraler Umschlagsort für militärische und humanitäre Hilfen. Microsoft-Chef Satya Nadella fordert eine Notbremse für hochentwickelte künstliche Intelligenz. Menschen müssten KI-Modelle während einer Aufgabe jederzeit stoppen oder abschalten können, schrieb Nadella auf der Plattform X. Zudem müssten alle Aktionen der Systeme für Menschen nachvollziehbar bleiben. Anlass sind Sorgen über eigenständige Hacking-Attacken durch KI-Software in Tests. Nadella verlangt, bei jedem Modell von Beginn an von einer möglichen Kompromittierung auszugehen und Schutzmechanismen einzubauen. Microsoft setzt selbst stark auf künstliche Intelligenz und war früher Geldgeber des ChatGPT-Entwicklers OpenAI.
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1: Heute Abend bleibt es im Radio NWW-Land trocken. Zwischen einigen Wolken zeigt sich noch zeitweise der Himmel. Der Wind weht schwach. In der Nacht wird es klar bis leicht bewölkt. Stellenweise kann sich Nebel bilden. Die Temperaturen sinken auf 3 bis 5 Grad. Am Dienstag gibt es nach einem teils nebligen Start Sonne und Wolken. Regen ist nicht in Sicht. Die Höchstwerte liegen bei 13 bis 14 Grad. In der Nacht sinken die Werte auf 1 bis 3 Grad. Der Mittwoch wird deutlich milder, mit 17 bis 19 Grad. In der Nacht liegen die Temperaturen bei 10 bis 12 Grad. Am Donnerstag startet der Tag stellenweise neblig. Danach wird es freundlich mit Sonne und Wolken. Die Höchstwerte erreichen 19 bis 20 Grad. Nachts gehen die Werte auf 6 bis 9 Grad zurück.
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1: Bärbel Baas ist mit sofortiger Wirkung als Arbeitsministerin und SPD-Vorsitzende zurückgetreten. Sie begründet den Schritt mit dem Tod ihrer Stieftochter und mit fortgesetzten öffentlichen Angriffen, auch aus Reihen des Koalitionspartners. Baas erklärte, sie habe derzeit nicht die Kraft, ihre Regierungs- und Parteiarbeit vollständig auszuüben. Ihren Co-Vorsitzenden und Vizekanzler Lars Klingbeil habe sie informiert, den Bundeskanzler um ihre Entlassung aus dem Ministeramt gebeten. Im Bundestag will die Duisburger Abgeordnete ihren Wahlkreis weiter vertreten. Klingbeil nannte die Angriffe auf Baas während ihrer Trauer unanständig und äußerte Verständnis für ihren Schritt. Die AfD liegt in der neuen Insa-Sonntagsfrage weiter deutlich vor der Union. Sie erreicht 30%. CDU und CSU kommen nach einem Plus von einem Punkt auf 19%. Die SPD verliert einen Punkt und steht bei 13%. Die Grünen bleiben bei 14%. Die Linke erreicht 10%. FDP und BSW liegen mit 4 bzw. 3% unter der 5%-Hürde. Sonstige Parteien kommen zusammen auf 7%. 9 Agrarminister aus unionsgeführten Bundesländern stellen sich gegen eine Verbrauchssteuer auf zuckerhaltige Lebensmittel. In einem gemeinsamen Schreiben an Bundeskanzler Friedrich Merz verweisen sie auf den CDU-Parteitagsbeschluss gegen eine Zuckersteuer und auf die im Koalitionsvertrag vereinbarte Freiwilligkeit. Eine zusätzliche Abgabe bedeute staatliche Lenkung und belaste bestimmte Lebensmittel unnötig, heißt es in dem Papier. Die Minister warnen zudem vor sinkenden Erlösen für die Landwirtschaft, die bereits höhere Kosten für Dünger und Diesel tragen müsse. Statt einer Steuer setzen die Unterzeichner auf Ernährungsbildung, Eigenverantwortung und Innovation. Bei Erfrischungsgetränken sei der Zuckergehalt seit 2018 bereits um knapp 15% gesunken. Polens Sicherheitsbehörden prüfen Hinweise auf einen möglichen Anschlagsversuch gegen Ministerpräsident Donald Tusk und Verteidigungsminister Władysław Kosiniak-Kamysz. Das Innenministerium hat für Sonntag eine Dringlichkeitssitzung im Terrorabwehrzentrum des Inlandsgeheimdienstes einberufen. Ein Sprecher erklärte, die Angelegenheit werde todernst genommen. Nach Angaben der Behörden gibt es bei den vorliegenden Informationen eine hohe Wahrscheinlichkeit, dass die Drohungen umgesetzt werden könnten. Polen befindet sich nach einer Serie von Messerattacken an Schulen bereits im Alarmzustand. Das Land ist zugleich einer der wichtigsten Unterstützer der Ukraine und ein zentraler Umschlagsort für militärische und humanitäre Hilfen. Microsoft-Chef Satya Nadella fordert eine Notbremse für hochentwickelte künstliche Intelligenz. Menschen müssten KI-Modelle während einer Aufgabe jederzeit stoppen oder abschalten können, schrieb Nadella auf der Plattform X. Zudem müssten alle Aktionen der Systeme für Menschen nachvollziehbar bleiben. Anlass sind Sorgen über eigenständige Hacking-Attacken durch KI-Software in Tests. Nadella verlangt, bei jedem Modell von Beginn an von einer möglichen Kompromittierung auszugehen und Schutzmechanismen einzubauen. Microsoft setzt selbst stark auf künstliche Intelligenz und war früher Geldgeber des ChatGPT-Entwicklers OpenAI.
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1: Heute Abend bleibt es im Radio NWW-Land trocken. Zwischen einigen Wolken zeigt sich noch zeitweise der Himmel. Der Wind weht schwach. In der Nacht wird es klar bis leicht bewölkt. Stellenweise kann sich Nebel bilden. Die Temperaturen sinken auf 3 bis 5 Grad. Am Dienstag gibt es nach einem teils nebligen Start Sonne und Wolken. Regen ist nicht in Sicht. Die Höchstwerte liegen bei 13 bis 14 Grad. In der Nacht sinken die Werte auf 1 bis 3 Grad. Der Mittwoch wird deutlich milder, mit 17 bis 19 Grad. In der Nacht liegen die Temperaturen bei 10 bis 12 Grad. Am Donnerstag startet der Tag stellenweise neblig. Danach wird es freundlich mit Sonne und Wolken. Die Höchstwerte erreichen 19 bis 20 Grad. Nachts gehen die Werte auf 6 bis 9 Grad zurück.
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1: Bärbel Baas ist mit sofortiger Wirkung als Arbeitsministerin und SPD-Vorsitzende zurückgetreten. Sie begründet den Schritt mit dem Tod ihrer Stieftochter und mit fortgesetzten öffentlichen Angriffen, auch aus Reihen des Koalitionspartners. Baas erklärte, sie habe derzeit nicht die Kraft, ihre Regierungs- und Parteiarbeit vollständig auszuüben. Ihren Co-Vorsitzenden und Vizekanzler Lars Klingbeil habe sie informiert, den Bundeskanzler um ihre Entlassung aus dem Ministeramt gebeten. Im Bundestag will die Duisburger Abgeordnete ihren Wahlkreis weiter vertreten. Klingbeil nannte die Angriffe auf Baas während ihrer Trauer unanständig und äußerte Verständnis für ihren Schritt. Die AfD liegt in der neuen Insa-Sonntagsfrage weiter deutlich vor der Union. Sie erreicht 30%. CDU und CSU kommen nach einem Plus von einem Punkt auf 19%. Die SPD verliert einen Punkt und steht bei 13%. Die Grünen bleiben bei 14%. Die Linke erreicht 10%. FDP und BSW liegen mit 4 bzw. 3% unter der 5%-Hürde. Sonstige Parteien kommen zusammen auf 7%. 9 Agrarminister aus unionsgeführten Bundesländern stellen sich gegen eine Verbrauchssteuer auf zuckerhaltige Lebensmittel. In einem gemeinsamen Schreiben an Bundeskanzler Friedrich Merz verweisen sie auf den CDU-Parteitagsbeschluss gegen eine Zuckersteuer und auf die im Koalitionsvertrag vereinbarte Freiwilligkeit. Eine zusätzliche Abgabe bedeute staatliche Lenkung und belaste bestimmte Lebensmittel unnötig, heißt es in dem Papier. Die Minister warnen zudem vor sinkenden Erlösen für die Landwirtschaft, die bereits höhere Kosten für Dünger und Diesel tragen müsse. Statt einer Steuer setzen die Unterzeichner auf Ernährungsbildung, Eigenverantwortung und Innovation. Bei Erfrischungsgetränken sei der Zuckergehalt seit 2018 bereits um knapp 15% gesunken. Polens Sicherheitsbehörden prüfen Hinweise auf einen möglichen Anschlagsversuch gegen Ministerpräsident Donald Tusk und Verteidigungsminister Władysław Kosiniak-Kamysz. Das Innenministerium hat für Sonntag eine Dringlichkeitssitzung im Terrorabwehrzentrum des Inlandsgeheimdienstes einberufen. Ein Sprecher erklärte, die Angelegenheit werde todernst genommen. Nach Angaben der Behörden gibt es bei den vorliegenden Informationen eine hohe Wahrscheinlichkeit, dass die Drohungen umgesetzt werden könnten. Polen befindet sich nach einer Serie von Messerattacken an Schulen bereits im Alarmzustand. Das Land ist zugleich einer der wichtigsten Unterstützer der Ukraine und ein zentraler Umschlagsort für militärische und humanitäre Hilfen. Microsoft-Chef Satya Nadella fordert eine Notbremse für hochentwickelte künstliche Intelligenz. Menschen müssten KI-Modelle während einer Aufgabe jederzeit stoppen oder abschalten können, schrieb Nadella auf der Plattform X. Zudem müssten alle Aktionen der Systeme für Menschen nachvollziehbar bleiben. Anlass sind Sorgen über eigenständige Hacking-Attacken durch KI-Software in Tests. Nadella verlangt, bei jedem Modell von Beginn an von einer möglichen Kompromittierung auszugehen und Schutzmechanismen einzubauen. Microsoft setzt selbst stark auf künstliche Intelligenz und war früher Geldgeber des ChatGPT-Entwicklers OpenAI.
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2: In der Nacht startet der Tag im Radio NWW-Land überwiegend klar und trocken. Vielerorts bildet sich Nebel. Örtlich kann es glatt werden, denn die Temperaturen sinken auf minus 1 bis plus 2 Grad. Im Tagesverlauf löst sich der Nebel nur langsam auf. Zunächst zeigt sich neben Wolken auch etwas Sonne. Am Nachmittag verdichten sich die Wolken und bis zum Abend zieht leichter Regen auf. Die Höchstwerte erreichen 10 bis 13 Grad. Der Wind bleibt meist schwach. Am Mittwoch wird es deutlich milder. Nach einem wolkigen Start zeigt sich zeitweise die Sonne und es bleibt überwiegend trocken. Die Werte erreichen 17 bis 18 Grad. In der Nacht liegen sie bei 9 bis 11 Grad. Der Donnerstag bringt Sonne und Wolken. Dazu bleibt es trocken bei etwa 16 Grad. In der Nacht sinken die Temperaturen auf 6 bis 7 Grad. Am Freitag hält sich anfangs gebietsweise Nebel. Später wird es freundlich und trocken bei 15 bis 17 Grad. In der Nacht liegen die Werte bei 8 bis 10 Grad.
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1: Bärbel Baas ist mit sofortiger Wirkung als Arbeitsministerin und SPD-Vorsitzende zurückgetreten. Sie begründet den Schritt mit dem Tod ihrer Stieftochter und mit fortgesetzten öffentlichen Angriffen, auch aus Reihen des Koalitionspartners. Baas erklärte, sie habe derzeit nicht die Kraft, ihre Regierungs- und Parteiarbeit vollständig auszuüben. Ihren Co-Vorsitzenden und Vizekanzler Lars Klingbeil habe sie informiert, den Bundeskanzler um ihre Entlassung aus dem Ministeramt gebeten. Im Bundestag will die Duisburger Abgeordnete ihren Wahlkreis weiter vertreten. Klingbeil nannte die Angriffe auf Baas während ihrer Trauer unanständig und äußerte Verständnis für ihren Schritt. Die AfD liegt in der neuen Insa-Sonntagsfrage weiter deutlich vor der Union. Sie erreicht 30%. CDU und CSU kommen nach einem Plus von einem Punkt auf 19%. Die SPD verliert einen Punkt und steht bei 13%. Die Grünen bleiben bei 14%. Die Linke erreicht 10%. FDP und BSW liegen mit 4 bzw. 3% unter der 5%-Hürde. Sonstige Parteien kommen zusammen auf 7%. 9 Agrarminister aus unionsgeführten Bundesländern stellen sich gegen eine Verbrauchssteuer auf zuckerhaltige Lebensmittel. In einem gemeinsamen Schreiben an Bundeskanzler Friedrich Merz verweisen sie auf den CDU-Parteitagsbeschluss gegen eine Zuckersteuer und auf die im Koalitionsvertrag vereinbarte Freiwilligkeit. Eine zusätzliche Abgabe bedeutet staatliche Lenkung und belaste bestimmte Lebensmittel unnötig, heißt es in dem Papier. Die Minister warnen zudem vor sinkenden Erlösen für die Landwirtschaft, die bereits höhere Kosten für Dünger und Diesel tragen müsse. Statt einer Steuer setzen die Unterzeichner auf Ernährungsbildung, Eigenverantwortung und Innovation. Bei Erfrischungsgetränken sei der Zuckergehalt seit 2018 bereits um knapp 15% gesunken. Polens Sicherheitsbehörden prüfen Hinweise auf einen möglichen Anschlagsversuch gegen Ministerpräsident Donald Tusk und Verteidigungsminister Władysław Kosiniak-Kamysz. Das Innenministerium hat für Sonntag eine Dringlichkeitssitzung im Terrorabwehrzentrum des Inlandsgeheimdienstes einberufen. Ein Sprecher erklärte, die Angelegenheit werde todernst genommen. Nach Angaben der Behörden gibt es bei den vorliegenden Informationen eine hohe Wahrscheinlichkeit, dass die Drohungen umgesetzt werden könnten. Polen befindet sich nach einer Serie von Messerattacken an Schulen bereits im Alarmzustand. Das Land ist zugleich einer der wichtigsten Unterstützer der Ukraine und ein zentraler Umschlagsort für militärische und humanitäre Hilfen. Microsoft-Chef Satya Nadella fordert eine Notbremse für hochentwickelte künstliche Intelligenz. Menschen müssten KI-Modelle während einer Aufgabe jederzeit stoppen oder abschalten können, schrieb Nadella auf der Plattform X. Zudem müssten alle Aktionen der Systeme für Menschen nachvollziehbar bleiben. Anlass sind Sorgen über eigenständige Hacking-Attacken durch KI-Software in Tests. Nadella verlangt, bei jedem Modell von Beginn an von einer möglichen Kompromittierung auszugehen und Schutzmechanismen einzubauen. Microsoft setzt selbst stark auf künstliche Intelligenz und war früher Geldgeber des ChatGPT-Entwicklers OpenAI.
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2: In der Nacht startet der Tag im Radio NWW-Land überwiegend klar und trocken. Vielerorts bildet sich Nebel. Örtlich kann es glatt werden, denn die Temperaturen sinken auf minus 1 bis plus 2 Grad. Im Tagesverlauf löst sich der Nebel nur langsam auf. Zunächst zeigt sich neben Wolken auch etwas Sonne. Am Nachmittag verdichten sich die Wolken und bis zum Abend zieht leichter Regen auf. Die Höchstwerte erreichen 10 bis 13 Grad. Der Wind bleibt meist schwach. Am Mittwoch wird es deutlich milder. Nach einem wolkigen Start zeigt sich zeitweise die Sonne und es bleibt überwiegend trocken. Die Werte erreichen 17 bis 18 Grad. In der Nacht liegen sie bei 9 bis 11 Grad. Der Donnerstag bringt Sonne und Wolken. Dazu bleibt es trocken bei etwa 16 Grad. In der Nacht sinken die Temperaturen auf 6 bis 7 Grad. Am Freitag hält sich anfangs gebietsweise Nebel. Später wird es freundlich und trocken bei 15 bis 17 Grad. In der Nacht liegen die Werte bei 8 bis 10 Grad.
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1: Bärbel Baas ist mit sofortiger Wirkung als Arbeitsministerin und SPD-Vorsitzende zurückgetreten. Sie begründet den Schritt mit dem Tod ihrer Stieftochter und mit fortgesetzten öffentlichen Angriffen, auch aus Reihen des Koalitionspartners. Baas erklärte, sie habe derzeit nicht die Kraft, ihre Regierungs- und Parteiarbeit vollständig auszuüben. Ihren Co-Vorsitzenden und Vizekanzler Lars Klingbeil habe sie informiert, den Bundeskanzler um ihre Entlassung aus dem Ministeramt gebeten. Im Bundestag will die Duisburger Abgeordnete ihren Wahlkreis weiter vertreten. Klingbeil nannte die Angriffe auf Baas während ihrer Trauer unanständig und äußerte Verständnis für ihren Schritt. Die AfD liegt in der neuen Insa-Sonntagsfrage weiter deutlich vor der Union. Sie erreicht 30%. CDU und CSU kommen nach einem Plus von einem Punkt auf 19%.